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0: Es dauerte lange, bis Oliver den ganzen Sinn des Briefes erfasst hatte. Und dann fühlte er sich fast erleichtert. So sehr er sich auch auf seine Tochter gefreut hatte und es ihn nun schmerzte, dass sie anstatt heimzukommen auf dem Weg nach einem fremden Land war, so war er doch andererseits froh, dass er seinen kleinen Liebling nun noch länger behalten durfte. Wie sie diese 3 Tage verbracht hatten, so durften sie nun weiter miteinander leben. Wenn er zu wählen gehabt hätte, so hätte er jedenfalls darauf bestanden, dass Sanne zu ihm zurückkehrte. Nun aber, da er nichts zu entscheiden gehabt hatte, fand er, dass er eigentlich recht zufrieden sein konnte. Nachdem er Dolly zu Bett gebracht hatte, wollte er den Laden schließen. Da nahm ihm Toni die Fensterläden ab und fragte dabei leise: »Nun, ist sie gekommen?« Indem er mit dem Daumen nach dem Wohnzimmer deutete. »Nein«, antwortete Oliver, »ich habe einen Brief von ihr bekommen, in dem steht, dass sie mit ihrem Mann nach Indien geht und dass sie die Kleine in meine Obhut lässt.« »Was wird aber der Herr dazu sagen?« forschte Toni. »Welcher Herr?« »Nun, der Herr Jesus, was wird er dazu sagen, dass sie euch und die Kleine wieder allein lässt?« »Unser Herr sagt, dass eine Frau ihren Vater verlassen und ihrem Mann anhängen soll«, antwortete der Alte traurig. »Da hat sie ganz recht soweit. Ich denke, dann wird er euch helfen, für die Kleine zu sorgen«, bemerkte der Gassenjunge. »Das will ich meinen«, versetzte Oliver hoffnungsfreudig. »Da ist mir nicht bange. Du liest wohl nie das Neue Testament, Junge.«
1: »Ich kann ja nicht lesen. Was steht denn da?«
0: »In dem Buch ist die Rede von dem Herrn Jesus, was er für die Menschen getan hat und was er noch für sie tun will. Wenn du einmal abends kommst, lese ich dir und Dolly aus dem Buch vor. Du sollst einmal sehen, wie mäuschenstill Dolly sein kann und wie gut sie aufpasst.«
2: »Ich komme morgen«, sagte Toni eifrig.
0: Erst als der Alte die Tür verriegelt und das Gas ausgelöscht hatte, wandte Toni sich zum Gehen, um sich in einem der öffentlichen Gärten ein Nachtlager zu suchen. Als Oliver ins Wohnzimmer zurückkehrte und den für Sannes Empfang so festlich gedeckten Tisch sah, wurde er ganz wehmütig. Wie nett hatte er alles hergerichtet, um ihr zu zeigen, dass er ihr voll und ganz vergeben hatte. Er brachte es nicht übers Herz, den Tisch abzuräumen, sondern setzte sich in den Lehnstuhl. An seinem Geiste zogen die Erlebnisse der Jahre vorüber, seitdem er als Junge in seinem Vaterhaus am Fuß des Wrecking gewohnt hatte. Mit einem Male kam ihm so recht zu Bewusstsein, wie alt und gebrechlich er war. Er merkte, dass sowohl sein Augenlicht als auch sein Gehör stetig abnahmen. Seine Glieder schmerzten ihn öfter als sonst. Und wenn er auch abends todmüde war, konnte er doch nicht gut schlafen. Das Schlimmste aber war, dass sein Gedächtnis mehr und mehr nachließ. Mehr als einmal war es ihm in der letzten Zeit passiert, dass er eine Zeitung, die schon 14 Tage vorher erschienen war, las und seinen Irrtum erst bemerkte, wenn sein Auge zufällig auf das Datum fiel. Auch in Bezug auf Namen ließ ihn sein Gedächtnis oft im Stich. Leute, die Monatsschriften bei ihm abholten, mussten ihm wiederholt ihren Namen sagen und den Titel der Zeitschriften, die sie wünschten, ehe er sie sich merken konnte. Und nun sollte er bei all seiner Gebrechlichkeit die Sorge für ein kleines Kind übernehmen. Er stützte den müden Kopf in die Hände, und Tränen liefen ihm über seine Wangen.
2: Anstatt der stillen Freude, die er in den letzten Tagen empfunden hatte, fühlte er jetzt nur tiefe Traurigkeit. Und die Frage bewegte ihn, was aus ihm, dem alten Mann und dem kleinen Mädchen werden sollte. Plötzlich war ihm, als ob ihm eine vertraute Stimme die Worte ins Ohr flüsterte: »Bis in euer Greisenalter bin ich derselbe, und bis zu eurem grauen Haare werde ich euch tragen. Ich habe es getan, und ich werde heben, und ich werde tragen und erretten.«

Wie der alte Oliver befürchtet hatte, so kam es auch. Er vergaß sehr viel und war sich seines Gebrechens oft schmerzlich bewusst. Wenn er mit Dolly spielte oder ihr vorlas, konnte ihm vollständig aus dem Sinn kommen, dass er ein Geschäft zu versehen hatte, und die Kunden mussten ihn erst durch lautes Rufen in die Wirklichkeit zurückbringen. Hatte er sich in eine Zeitung vertieft oder gar Berichte aus Indien gefunden, die ihn nun natürlich am meisten interessierten, dann vergaß er ganz, dass die Zeit verstrich, und es wurde Mittag, ehe der Alte auch nur ans Kochen dachte. Ein wahres Glück war es, dass Toni es sich zur Pflicht gemacht hatte, in dem seltsamen Hauswesen nach dem Rechten zu sehen. Er richtete es ein, dass er morgens in der Nähe war, und wenn er sah, dass der kleine Laden nicht zur gewohnten Zeit geöffnet wurde, dann trommelte er den Alten heraus, und auch abends war er stets bei der Hand, um den Laden zu schließen. Es dauerte nicht lange, da saß der Junge jeden Abend in Olivers Stube auf einer Kiste und lauschte mit gespannter Aufmerksamkeit, während der Großvater laut vorlas. Dolly saß dabei ganz still auf des alten Knie und schmiegte sich an ihn. Toni, der nie Liebe erfahren hatte, fühlte sich in eine neue Welt versetzt, und es zog ihn unwiderstehlich immer wieder zu seinen neuen Freunden. Vor allem war es dem Jungen darum zu tun, möglichst viel von Olivers einflussreichem Herrn zu erfahren. Und der alte Mann, dem es Herzensbedürfnis war, vom Herrn Jesus zu reden, las seinem aufmerksamen Schüler am liebsten aus den vier Evangelien vor. In den letzten 6 Jahren hatte er sich angewöhnt, den Herrn Jesus als seinen Freund anzusehen, der beständig, leibhaftig in seiner Nähe und bereit war, auf jedes seiner Worte zu merken. Er wusste wohl, dass er mit dieser Ansicht im Widerspruch zu den meisten seiner Mitmenschen stand, die den Herrn Jesus als jemand ansahen, der vor vielen Jahren gelebt hatte und nun unendlich weit von ihnen entfernt war. Darum antwortete Oliver auch nicht auf die Vorwürfe seiner Schwester Charlotte, die seine Ansichten versponnen nannte. Trotzdem sprach er, wenn er allein war, nach wie vor mit seinem Herrn als mit einem allezeit gegenwärtigen Freund. Und natürlich stand auch Toni unter demselben Eindruck.

0: und in gewisser Beziehung gehören sie mir auch alle. Erinnerst du dich nicht, dass wir erst gestern Abend gelesen haben, wie er gesagt hat, lasset die Kindlein zu mir kommen und wehret ihnen nicht? Der gute Meister würde alle Kindlein der Welt segnen, wenn man sie nur zu ihm kommen ließe. »Ich möchte ihn gerne einmal sehen«, bemerkte Toni nachdenklich. »Ihn und die anderen, Petrus und Johannes, Jakobus und wie sie alle heißen. Sie müssen jetzt alle schon ziemlich alt sein, oder?«
1: »Sie sind tot«, sagte Oliver.
0: »Alle?« fragte der Junge verwundert.
1: »Ja, alle.«
0: »Oh«, rief Toni, »was mag der Meister getan haben, als sie alle starben? Er tut mir so leid, er muss schon viel Kummer gehabt haben.«
1: »Gewiss«, antwortete Oliver traurig, »man hat ihn den Mann der Schmerzen genannt. Kein Mensch hat je so viel Schweres ertragen wie er.«
0: »Wie lange ist es her, dass sie alle gestorben sind?« fragte Toni weiter.
1: »Das kann ich nicht mehr so genau sagen. Gewusst habe ich es wohl einmal, aber ich habe es längst vergessen.«
0: »Aber ich dachte immer, euer Herr lebe noch.«
1: »Er lebt auch noch«, entgegnete Oliver eifrig. »Ich will dir einmal davon vorlesen. Die Menschen haben ihn gekreuzigt und in ein Felsengrab gelegt. Da er aber der Fürst des Lebens ist, ist er nach 3 Tagen wieder lebendig geworden und auferstanden. Und jetzt stirbt er nie mehr. Er selbst hat zu Johannes gesagt, ich war tot. Und siehe, ich bin lebendig von Ewigkeit zu Ewigkeit. Das heißt, dass er noch heute lebt und niemals mehr stirbt.«
0: Toni antwortete nicht, sondern starrte nachdenklich ins Ofenfeuer. Allmählich dämmerte ihm der Gedanke, dass Olivers Freund kein gewöhnlicher Mensch sein konnte. Er hatte so gern zugehört, wenn Oliver vorlas, was für ein Leben der Herr geführt hatte, und immer lieber hatten sich seine Gedanken mit ihm beschäftigt. Jetzt aber war es ihm eine große Enttäuschung, zu erfahren, dass er ihn nie sehen und hören konnte, wie er den alten Oliver sah und hörte. Kein Wunder, dass er traurig war.
1: »Dann kann ich ihn also nie sehen«, sagte er leise.
0: »Nicht gerade so, wie man andere sieht«, antwortete Oliver. »Aber er sieht und hört uns ganz bestimmt, denn er sagt selbst, siehe, ich bin bei euch alle Tage. Ich wüsste nicht, wie ich zurechtkommen sollte, wenn der Herr Jesus mir nicht jeden Tag helfen würde.«
1: »Ich will euch sagen, was ich tun will«, sagte Toni nach einer Weile. »Ich will ihn um etwas bitten, und wenn er mir meine Bitte erfüllt, dann weiß ich, dass er mich hört.« Er wandte sein Gesicht der dunkelsten Ecke des Zimmers zu und sagte, »Ich möchte sehr gern einen Besen und einen Straßenübergang haben, den ich reinhalten und mir dadurch meinen Unterhalt etwas leichter verdienen kann.« Der alte Mann war sich nicht ganz sicher, ob Toni recht getan hatte, aber er sprach seinen Zweifel nicht aus, sondern nahm die Bibel zur Hand und las laut vor, bis er innerlich wieder ruhig geworden war. »Sag einmal, Junge«, fragte Oliver, als Toni gehen wollte, »wo schläfst du jetzt eigentlich?«
0: »Wo ich Schutz gegen den Wind finde. Es ist freilich jetzt oft recht kalt,

0: aber ich muss mir erst noch etwas verdienen. Ein Nachtquartier kostet viel Geld.
1: Du könntest die Nacht unter meinem Ladentisch verbringen, meinte der Alte. Ich habe einmal sagen hören, dass Zeitungspapier warm hält, und dort liegt ein ganzer Haufen. Sieh dir's einmal an. Vielleicht könntest du einen Versuch machen.
0: Der Platz war allerdings nicht sehr einladend. Als Oliver mit dem Licht hinleuchtete, sah man in den Ecken dicke Spinnweben. Aber Toni erschien das Fleckchen wie ein kleines Paradies. Ungläubig sah er Oliver an, ob das Anerbieten auch wirklich ernst gemeint sei. Und dann kroch er, ohne ein Wort zu sagen, in die Ecke und verbarg sein Gesicht, um seine Tränen nicht zu zeigen. Er fühlte, wie sein Freund eine Decke über ihn legte, aber er war außerstande, auch nur ein Wort des Dankes zu sagen.

Als Toni nach einigen Wochen noch immer keinen Besen und keinen Straßenübergang bekommen hatte, kam ihm der Verdacht, Oliver könne ihm etwas vorgeschwindelt haben. Seitdem er im Laden schlief, hörte er den alten Mann oft mit seinem unsichtbaren Freund reden. Und ein paar Mal schlich sich Toni an die Tür und sah, dass Oliver danach immer niederkniete und ein paar Minuten lang sein Gesicht in den Händen barg. Sonst aber konnte er nichts weiter sehen, und sein Wunsch blieb unerfüllt, obwohl er das Beispiel Olivers befolgte und nun selbst jeden Abend niederkniete und seine Bitte flüsterte. Auf alle Fälle hatte er es jetzt leichter und musste vor allen Dingen des Nachts nicht mehr so frieren. Aber diese Wohltat erwies ihm seiner Meinung nach nicht Olivers Meister, sondern Oliver selbst. So viel er wusste, hatte sich der Herr Jesus bis jetzt noch nicht um ihn gekümmert. Und das ärgerte ihn anfangs sehr, dann tat ihm die scheinbare Vernachlässigung weh, und schließlich wurde es ihm gleichgültig. Oliver hatte sich durch den Liebesdienst, den er dem armen, verlassenen Jungen erwies, nicht geschadet. Toni wachte morgens sehr früh auf, und wenn es regnete, holte er für seinen alten Freund die Zeitungen, ehe er für sich selbst Arbeit suchte. Zur Essenszeit verschwand er immer, denn er wusste, dass Oliver nur mit Not für sich und sein Enkelkind die nötige Nahrung beschaffen konnte. Oft sah er den Alten an der Ladenkasse stehen und mit sorgenvoller Miene die Münzen zählen. Einmal widerfuhr Toni das ungeahnte Glück, dass ihm ein 50-Cent-Stück geschenkt wurde. Er ließ es heimlich über den Ladentisch in die Kasse des Alten fallen. Zwar hatte er gehofft, unentdeckt zu bleiben, aber als Oliver, durch den Fund beunruhigt, ihn danach fragte, musste er eingestehen, was er getan hatte. Doch setzte er hinzu, dass er viel mehr hätte ausgeben müssen, wenn er in den kalten Nächten in einer Herberge hätte übernachten müssen. »Nein, nein«, sagte Oliver, »du verdienst dir reichlich den Unterschlupf, den ich dir geben kann, indem du die Zeitungen holst und Dolly bei schönem Wetter spazieren führst. Ich sollte dir eigentlich noch etwas zahlen.« »Hebt es für Dolly auf«, bat der Junge und steckte das Geldstück in Dollys Hand. »Danke«, sagte diese erfreut, »Dolly wird dir 20 Güsse dafür geben.« Toni fand, dass sein kleines Opfer dadurch überreich abgegolten wurde, und er nahm voll Freude die Küsschen in Empfang. Seit seine Mutter gestorben war, hatte ihm niemand mehr so seine Zuneigung gezeigt. Oliver gab sich noch nicht ganz zufrieden, obwohl er Dolly das Geldstück ließ. »Du hättest einen Besen für das Geld kaufen können, Toni«, sagte er. »Ach was, ich hab ja schon lange nicht mehr um einen Straßenübergang gebetet«, antwortete der Junge. »Euer Meister hat mich nicht gehört. Oder, wenn er mich gehört hat, hat er sich doch nicht um mich gekümmert. Was nützt es dann, ihn wieder zu plagen oder mich zum Besten halten zu lassen?« »Nun hast du aber das Geld, um dir einen Besen zu kaufen«, sagte Oliver. »Und wenn du die Augen offen hältst, findest du gewiss auch den nötigen Straßenübergang. Nicht wahr? Ein solches Geldstück hast du nie vorher bekommen.« »Nein, niemals«, antwortete Toni. »Ein großer, vornehmer Herr mit einem dunklen Gesicht gab es mir, als ich sein Pferd gehalten hatte, und sagte dabei, »Gib acht, dass du es gut anwendest, Junge. Ich würde ihn sofort erkennen, wenn ich ihm irgendwo wieder begegnete.« »Du hättest einen Besen kaufen sollen«, wiederholte der Alte noch einmal und sah nachdenklich auf die kleine Hand Dollys, die das Geldstück noch immer fest umklammert hielt.
»Bitte, nehmt es ihr nicht wieder weg«, rief Toni erregt. »Ich werde schon irgendwie zu einem Besen kommen. Dass euer Meister meinen Wunsch auf diese Weise erfüllen könnte, habe ich nicht gedacht. Ich meinte, er würde mir den Besen direkt schicken.« Ehe Toni einschlief, schlich er noch kurz an die Tür zum Wohnzimmer, um zu sehen, was der Alte machte. Oliver saß wie sonst in seinem Lehnstuhl und unterhielt sich mit seinem unsichtbaren Freund. Eben sagte er, »Ich würde 10-mal mehr als dies für dich tun, lieber Herr. Du hast gesagt, was ihr getan habt einem unter diesen meinen geringsten Brüdern, das habt ihr mir getan. Toni ist einer deiner Kleinen. Bitte gib ihm einen Straßenübergang, wenn es dein Wille ist. Bitte, lieber Herr, tue es bald.« Toni konnte nicht alles verstehen, aber er schlüpfte doch mit neuen Hoffnungen in seine Ecke zurück und träumte dann von dem Geldstück, von dem Herrn, der es ihm geschenkt hatte, und von Dolly, dass sie ihm einen Besen geschenkt habe, der einen Straßenübergang ganz von selbst kehren konnte. Der alte Oliver saß unterdessen noch lange im Lehnstuhl, denn die gewohnte Schläfrigkeit wollte nicht kommen. Dafür kamen ihm viele Gedanken, die er seinem Herrn vortrug. Die kleine Dolly war nun 5 Monate bei ihm, und er fühlte, dass sowohl seine Blindheit als auch seine Schwerhörigkeit bedeutend zugenommen hatten. Dollys Kleider bedurften einer gründlichen Reinigung und Ausbesserung. Kaum ein Knopf saß mehr fest, und weder er noch Toni konnten Knöpfe oder Bänder annähen. Seine Schwester Charlotte hatte sich länger als sonst nicht mehr bei ihm blicken lassen. Und wie man sich im Alter zu jedem Handeln schwer entschließt, so verschob er von einer Woche zur anderen, ihr zu schreiben und Sannes Abreise und Dollys Anwesenheit mitzuteilen. An diesem langen Abend fasste er aber den festen Entschluss, am nächsten Tag Charlotte einen Brief zu schicken.

Am nächsten Morgen schien die Sonne, obwohl es Dezember war, warm und hell, so dass Toni vorschlug, mit Dolly ein wenig ins Freie zu gehen. Oliver gab gern seine Einwilligung, umso mehr, als er dadurch Zeit gewann, an Charlotte zu schreiben. Dolly war nicht so munter wie sonst, sondern schien nachdenklich und einsilbig. Toni meinte schließlich, sie sei müde, und er setzte sich mit ihr auf die Stufe eines Hauseingangs. Nun erzählte er ihr von dem wunderbaren Besen, den er im Traum gesehen und der ganz von alleine gekehrt hatte. Wenn Toni meinte, seine kleine Freundin durch die Erzählung aufzuheitern, so irrte er sich. Dolly wurde nur noch schweigsamer als zuvor und stützte nachdenklich den Kopf in die Hand, während sie die Straße hinabsah. »Ich möchte einen Besen kaufen«, sagte sie endlich, »einen schönen neuen Besen.« Der Junge versuchte, die Kleine von diesem Entschluss abzubringen. Er zeigte ihr sogar in einem Schaufenster eine Puppe, die man für das Geldstück kaufen könnte. Aber Dolly blieb fest, und Toni willigte schließlich in ihren Wunsch ein. Seit Großvater gesagt hatte, dass das Geld gewiss für einen Besen bestimmt gewesen sei, hatte es ihn beinahe gereut, seinen Schatz verschenkt zu haben. Und er fürchtete, dass er vielleicht nie wieder Gelegenheit bekommen werde, seinen Lieblingswunsch zu erfüllen. Mit einem Mal war Dolly wieder vergnügt und trippelte lustig neben Toni durch mehrere Straßen, bis sie an einen Laden kamen, wo man Besen kaufen konnte. Es dauerte ziemlich lange, bis der Junge seine Wahl getroffen hatte. Aber dann zog er stolz mit seinem neuen Besitztum ab. Eifrig plaudernd gingen sie weiter. Plötzlich sah Toni ein kleines Mädchen, das etwa in Dollys Alter war. Es stand bei einer Dame, die offenbar auf die andere Seite der Straße wollte, aber nicht recht wusste, wie sie die Kleine durch den Schmutz bringen konnte. Am Tag vorher hatte es tüchtig geregnet, daher waren die Straßen ganz matschig. Die Dame und das Kind waren sehr gut angezogen, und die Kleine schien nagelneue Schühchen anzuhaben, die sie nicht gern schmutzig machen wollte. Kaum hatte Toni begriffen, um was es ging, schritt er unbefangen auf die Dame zu und sagte: »Wenn Sie auf mein kleines Mädchen Acht geben wollen, will ich Ihre Tochter über die Straße tragen. Ich bin nicht schmutzig wie manche Gassenjungen, und ich weiß, dass man kleine Mädchen sanft anfassen muss.« Einen Augenblick sah die Dame den Jungen prüfend an. Als sie aber gewahr wurde, wie freundlich er die kleinen Mädchen ansah, gab sie gern ihre Einwilligung und nahm Dollys Hand, während Toni ihr Töchterchen über die Straße trug. Als er zurückkam, steckte sie ihm ein 20-Cent-Stück zu. »Danke«, sagte Toni, »aber ich habe es nicht des Geldes wegen getan. Ich sehe mich nach einem Straßenübergang um. Wir haben soeben einen Besen gekauft, und nun möchte ich eine Stelle finden, wo es sich lohnt, einen Übergang zu kehren.« »Und warum wählst du nicht gerade diese Stelle hier?« bemerkte die Dame. »Ich denke, viele Leute wären froh, wenn sie von hier aus trockenen Fußes auf die andere Seite kämen.« Da guckte Toni ganz verdutzt. Er fand den Vorschlag sehr gut. Gerade hier kreuzten zwei Straßen, und in nächster Nähe war ein Droschkenhalteplatz. Er lieh sich von einem Droschkenkutscher eine Strohmatte, setzte Dolly an einem sonnigen Plätzchen darauf und machte sich dann eifrig ans Werk. Es freute ihn, dass der Besen nicht, wie er geträumt hatte, von selbst kehrte, sondern dass er selbst tüchtig schaffen musste, bis er einen schönen, sauberen Übergang gemacht hatte. Ein paar Stunden lang hielt er die Stelle sauber.
Und wenn auch die meisten Leute seine Bemühungen nicht beachteten, hatte er doch von einigen Damen jeweils 5 Cent bekommen, so dass er 40 Cent verdient hatte, als es 12 Uhr schlug. Schade, dass er seine Arbeit einstellen musste, aber er wusste, dass der alte Oliver mit dem Mittagessen auf sein Enkelkind wartete und ängstlich wurde, wenn sie gar zu lange ausblieben. Dolly hatte mit großem Interesse Tonis Arbeit zugeschaut und war nicht wenig stolz auf ihren Freund. Tonis Herz klopfte vor Freude über seinen Verdienst und insgeheim beschloss er, so viel er konnte, von seinem Verdienst zurückzulegen, um Dolly möglichst bald das Geldstück für den Besen zurückerstatten zu können. Vielleicht konnte er ihr ein Püppchen kaufen, das wie eine vornehme Dame angezogen war.

0: Während sich der alte Oliver mühsam über sein Pult beugte, um den Brief an seine Schwester zu schreiben, trat diese völlig unerwartet in den Laden. Sie war wie gewöhnlich peinlich sauber gekleidet und hielt eine altmodische Tasche in der Hand, in der sie einige frische Eier und ein paar schöne Äpfel mitbrachte. Oliver empfing sie herzlicher als sonst und führte sie sofort ins Wohnzimmer. Auf den ersten Blick bemerkte Charlotte verschiedene Kindersachen, und ehe Oliver zu Wort kommen konnte, hatte sie ein Röckchen aufgehoben, hielt es in maßlosem Erstaunen hoch und fragte: »Wie soll ich das verstehen?«
1: »Das Röckchen gehört meiner kleinen Dolly«, antwortete er hastig. »Sie ist das Töchterchen meiner Sanne, die mit ihrem Mann nach Indien gegangen ist, weil er Soldat wurde. Sanne hat ihr Töchterchen gerade an dem Tag hergebracht, an dem du das letzte Mal hier warst.«
0: »Was du nicht sagst«, rief Charlotte und sank vor Erstaunen auf einen Stuhl, ohne jedoch das Röckchen aus der Hand zu legen.
1: »Ich habe zwei Briefe von Sanne bekommen«, fuhr der Alte mit zitternder Stimme fort, »und du sollst beide hören. Du ahnst nicht, wie lieb mir das Kind geworden ist. Jetzt, wo du da bist, um ihre Sachen auszubessern, ist alles gut. Ich war gerade dabei, dir zu schreiben, als du kamst.«
0: »Ich fürchtete schon, du habest ein elternloses Kind von der Straße aufgelesen«, meinte Charlotte sichtlich erleichtert.
1: »Nein, nein, sie ist mein Enkelkind«, erklärte der Alte stolz. »Nun höre, was meine Sanne schreibt, dann wirst du verstehen, dass ich mich um keinen Preis von dem Kind trennen möchte.«
0: Er konnte die Briefe fast auswendig, so dass er weder seine Brille aufsetzen musste, noch ans Licht zu gehen brauchte, um zu lesen. Charlotte hörte ihm verwundert zu.
2: »Es freut mich von Sanne, dass sie schreibt, Tante Charlotte möge sich um die Kleidung und die Erziehung der Kleinen kümmern«, sagte sie. »Und ich bin mit Freuden bereit dazu. Wer sollte auch besser imstande sein, sie zu lehren, was sich schickt? Habe ich doch in den feinsten Familien gearbeitet und stets mit den Haushälterinnen und ersten Dienstboten an einem Tisch gesessen. Ich will mir alle Mühe geben, dass sie sich nichts Ungeziemendes angewöhnt. Wo ist denn das Kind?«
1: »Sie ist bei dem schönen Wetter spazieren gegangen«, antwortete Oliver.
0: »Doch nicht allein?« rief das alte Fräulein entsetzt. »Wer ist mit ihr? Ein Kind unter 5 Jahren sollte in einer Stadt wie London nie allein vor die Tür gelassen werden.«
1: »Oh, es ist schon jemand bei ihr, zu dem ich volles Vertrauen habe«, sagte Oliver beruhigend.
0: »Was für ein jemand? Eine Frau oder ein Mann?« fragte Charlotte.
1: »Ein Junge«, antwortete der Alte etwas verlegen.
0: »Ein Junge? Was für ein Junge?«
1: »Er heißt Toni«, lautete die ausweichende Antwort.
0: »Aber ist er auch ein anständiger Junge? Wo kommt er her?« fragte Charlotte streng.
1: »Ich kann es nicht sagen«, erklärte er.
0: »Du kannst es nicht sagen?« wiederholte sie in strafendem Ton. »Weißt du nicht, wo er wohnt?«
1: »Er wohnt hier«, stammelte der Alte. »Wenigstens schläft er unter dem Ladentisch. Tagsüber sucht er sich seinen Lebensunterhalt auf der Straße.«
0: Charlottes Entsetzen kannte keine Grenzen. War das möglich, dass ihr Bruder einen fremden Jungen in sein Haus aufnahm, ohne daran zu denken, dass er möglicherweise einem Spitzbuben Obdach gewährte? Und zu gleicher Zeit wohnte Sannes kleines Töchterchen im Hause, das sie, Charlotte, gut erziehen sollte. Wer weiß, in welch kräftigen Ausdrücken sie ihrer Entrüstung schließlich Luft gemacht hätte, wenn nicht gerade, als sie sich einigermaßen erholt hatte, Toni mit seiner kleinen Schutzbefohlenen auf der Bildfläche erschienen wäre. Unglücklicherweise stellte er sich in keineswegs vorteilhaftem Aufzug vor. Er trug Dolly und dazu seinen neuen, aber schon sehr verschmutzten Besen in den Armen. Sein Haar war struppiger denn je und seine Füße strotzten vor Dreck. »Wir haben einen großen, großen Besen gekauft, Großvater«, rief die Kleine voll Entzücken, ohne die fremde Frau zu bemerken. »Und Toni hat einen wunderschönen Straßenübergang gemacht und eine Menge Geld.« Hier hielt sie plötzlich inne, denn ihr Blick war auf die fremde Frau gefallen. Tante Charlotte hatte aber genug gehört. Sie erhob sich würdevoll und war eben im Begriff, sich entrüstet an den Jungen zu wenden, als Oliver ihr rasch ins Wort fiel. »Er ist ein guter Junge, Charlotte«, sagte er, »und er ist mir eine große Stütze. Ich könnte ihn nicht fortschicken, zumal er einer von des Heilands Kleinen ist. Ich kann ihm ja nicht viel helfen, aber was in meinen Kräften steht, muss ich tun. Es ist wahrhaftig nicht der Rede wert, wenn ich ihn nachts unter meinem Ladentisch schlafen lasse und ihm ab und zu ein Stück Brot schenke. Er verdient es reichlich. Darum, Schwester, darfst du dich nicht zwischen ihn und mich stellen.« Oliver hatte so entschieden gesprochen, dass Charlotte nicht eigenmächtig vorzugehen wagte. Sie nahm dem Jungen die Kleine ab und sah ihn dabei so streng an, dass es Toni ganz ungemütlich wurde. Plötzlich aber schwand der harte Ausdruck aus ihren Zügen, und sie fragte sanfter, als man von ihr erwartet hätte: »Kannst du lesen oder schreiben?«
2: »Nein«, antwortete Toni kleinlaut.
0: »Du hast weder gute Manieren, noch Schuhe, noch eine Mütze?« fuhr sie in vorwurfsvollem Ton fort. »Zerlumpt und unwissend wie du bist, bist du kein passender Gefährte für dieses kleine Mädchen. Wenn du darum bei meinem Bruder Herrn Oliver und bei meiner Großnichte Fräulein Dorothea Raleigh bleiben willst, musst du dir alle die Dinge, die ich eben genannt habe, beschaffen. Vor allem musst du lesen, schreiben und anständig sprechen lernen. In einem Monat komme ich wieder. Und wenn du bis dahin keine Schuhe an den Füßen und keine Mütze auf dem Kopf hast, nehme ich einfach das kleine Mädchen mit mir aufs Land, und du siehst es nie wieder. Hast du mich verstanden?«
2: Toni sagte »Ja« und nickte.
0: »So, und jetzt kannst du gehen«, fuhr die gestrenge alte Frau fort. »Ich will nicht hart gegen dich sein, aber die Mutter hat das kleine Mädchen in meine Obhut gegeben, und ich bin verantwortlich dafür, dass sie nichts Schlechtes lernt. Nimm jetzt deinen Besen, geh und lass dir's nie mehr einfallen, meine Großnichte zum Straßenkehren mitzunehmen.« Toni ging traurig fort. Nach der großen Freude, die er heute erlebt hatte, war diese Strafpredigt doppelt schmerzlich. Sichtlich bekümmert, ging er an den Straßenübergang zurück. Aber es fehlte ihm die Freude zu seiner Arbeit.

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0: 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Nächsten Tag wusste er, dass er noch ein paar Tage dass er Ferien hat in Berlin und dann musste er treten fahren. Nun kam auch der letzte Tag entgehen. 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Wilhelm nahm sich ein paar Grosche mit, Tante Luise hat ihm auch noch was mitgegeben zum Eten und dann gab sie ihm noch Geld für Eis und sieht ihm, dass er sich einen goldenen Dach machen konnte. 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
3: 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Er redet an darüber, wie das Reich Gottes wird sein. Wenn wir uns Leben Jesus übergebt haben, habe ich gesagt, dann sind wir Teil von diesem Reich Gottes. 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Alle, die im Reich Gottes sein wollen, haben acht Charakteristiken, wie sie oder Fähigkeiten, Und Jesus verspreitete dort han auch 8 Seligpreisungen oder 8 Sachen, die diese Menschen schrie wurden. Wir haben letzt über die erste 2 geredet, noch weil wir über die nächste 2 reden. 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Selig sind die, da hungert und dürstet nach der Gerechtigkeit, denn sie sollen satt werden. 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Wir sehen es wörtlich nicht so, dass dort irgendwas bringt, mit sich bringt, wenn wir sanftmütig sind. 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Aber die Bibel sagt, dort ist gar nicht so schwer, sich anrennen zu lassen. 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Die Menschen, die sanftmütig sind, die haben Mut, um sich nicht selbst zu raschen. 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Die sind die Einzigen, die sich nicht selbst groß tun, die sich nicht selbst raschen können, die einfach darauf vertrauen, dass Gott das Sinne tun wird. Diese Menschen, die Sache an Gottes Hand lassen, sagt Jesus, die wollen das Erdreich, nicht bloß das Himmelreich, die wollen das Erdreich besitzen. 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Eins ist die legale Gerechtigkeit, das ist, wo wir vor Gott stehen, ob wir nun gerecht vor dich sind oder nicht, und darüber haben wir in 4 Programmen auch geredet. Dann gibt es die moralische Gerechtigkeit, und dort ist, ob wir so leben vor Gott, als wir selber. 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Die sagten, China kann uns, was seine oder sei, dass wir übrigens was falsch tun haben. Die deiden ganz genau das, was im Gesetz Gottes sehen. Aber Jesus sagt, das redet nicht zu. Die innere Einstellung, die muss stimmen. 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Wenn wir uns diese Feier Seligpreisungen nicht anschauen, dann sehen wir, dass es immer wieder geht. 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Diejenigen, die weiter wissen vor Gott sind, die wundern sich, dass die Menschen nach Gott behandeln. Dort sind die Sanftmütigen. Aber sie bleiben dort nicht tun, sondern sie haben Hunger und Durst nach Gottes Gerechtigkeit. 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Sie sollen satt werden. 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Und wir können bloß dabei leben, wenn wir gerecht sind. 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Diese Gerechtigkeit wünsche ich uns allen, und dort wir jeden Tag sollt worden, weil sie dort tun, was Gott haben will.
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Einen schönen guten Abend, werte Hörerinnen und Hörer. Willkommen zum Abendjournal. Es ist Mittwoch, der 10. Juni. Für Sie am Mikrofon Bettina Koop. Ich freue mich auf diese Stunde mit Ihnen am Radio. Ich habe für Sie wieder die Nachrichten, außerdem Geschäftsanzeigen, die aktuellen Devisenkurse und den Wetterüberblick. Zu folgenden Themen gibt es heute besondere Beiträge. Die Kurzsendung Ehe und Familie mit dem Thema Zwangsstörungen. Den zweiten Teil mit Informationen über das Radiotherapiezentrum in Neuland von Douglas Klassen und Albert Dick und über eine besondere Einladung zum MSV im Gespräch mit Dani Harder und Lotte Wiens. Soweit der Überblick. Ich wünsche eine informative Stunde am Radio.

Internationale Nachrichten. Die EU-Kommission will die Bauern mit 500 Millionen Euro unterstützen. Die Unterstützung erfolgt angesichts höherer Düngerkosten, so der ORF. Dafür will die EU-Kommission die Agrarreserve der gemeinsamen Agrarpolitik aktivieren, in der laut EU-Agrarkommissar Christopher Hansen noch gut 200 Millionen Euro sind. Weitere 300 Millionen sollen von den EU-Staaten kommen. Hansen blickt mit Sorge auf die Aussaat der Winterfrüchte. Bis jetzt hat es trotz der Marktlage wenige Probleme gegeben, weil die Landwirte im letzten Herbst größtenteils ihre Düngermittelreserven angelegt hatten. Doch nun überlegten manche Landwirte angesichts der Preise, ob sie anpflanzen oder sich stattdessen an einem Umweltprogramm beteiligen, bei dem sie unter Umständen ohne Dünger mehr Geld bekämen. Und das sei eine Riesengefahr für die Lebensmittelversorgung, so Hansen. Insbesondere der Preis für Stickstoffdünger ist stark von Erdgas abhängig und angesichts des Krieges im Nahen Osten und der Sperre der Straße von Hormuz lasse Emissionen senken und die Importabhängigkeit reduzieren. So will sie unter anderem Anreize für mehr Düngemittel mit organischem Dünger setzen. Mexiko arbeitet auf Hochtouren, um für Sicherheit während der Fußball-WM sorgen zu können. Laut der Nachrichtenagentur AP hat Mexiko sich abgeschirmt, um Aktionen des organisierten Verbrechens zu verhindern und die Sicherheit bei Massenveranstaltungen während der Fußball-Weltmeisterschaft zu gewährleisten. Doch nur zwei Tage vor der Eröffnung in Mexiko-Stadt sind es die Proteste, die die Regierung in Atem halten. Diese drohen die Eröffnung des bislang größten WM-Turniers mit Unruhen und Mobilitätsproblemen zu belasten. Während der 39 Tage wird ein großes Aufgebot an Sicherheitskräften und Technologien eingesetzt werden, um für die Sicherheit der Spieler und der Touristen zu sorgen. Vorgesehen ist ein Einsatz von mehr als 100.000 Soldaten, Marinesoldaten, Mitgliedern der Nationalgarde und Polizisten. Staatspräsidentin Claudia Sheinbaum bemühte sich wiederholt darum, zu versichern, dass niemand sich in Mexiko während der Fußball-WM fürchten müsse. In Afghanistan ist es zu Straßenprotestaktionen für Frauenrechte gekommen. Darüber schreibt The Guardian. Die Repression der Taliban gegen den Kleidungszwang für Frauen in Afghanistan hat zu einem ungewöhnlichen Massenprotest in den Straßen der westlichen Provinz Herat geführt. Dabei wurden mindestens zwei Menschen durch Sicherheitskräfte getötet. In den vergangenen Tagen hatten die Behörden eine Welle von Festnahmen gegen Frauen und Mädchen durchgeführt, die beschuldigt wurden, den Hijab, also die Kopfbedeckung, falsch zu tragen. Laut Zeugen eröffneten Taliban-Kräfte dabei das Feuer auf die Menge und setzten anschließend Spezialeinheiten ein, um die Versammlung aufzulösen. Seit der Rückkehr der Taliban an die Macht im Mai 2021 ist Frauen und Mädchen der Zugang zu fast allen Bereichen des öffentlichen Lebens verboten. Schulen, Universitäten, die meisten Arbeitsplätze und sogar Parks. Proteste sind in Afghanistan selten, da die Taliban alle nicht genehmigten Versammlungen untersagt haben und darauf mit Angriffen, Festnahmen und Folter reagieren. In Griechenland wurden binnen zwei Tagen knapp 550 Migranten vor der Küste aufgegriffen. Laut dem Spiegel hat die griechische Küstenwache innerhalb von 48 Stunden bei mehreren Einsätzen knapp 550 Menschen aufgegriffen oder aus Seenot gerettet. Das teilte die Behörde mit. Den größten Einsatz gab es gestern südlich von Kreta. 192 Menschen, darunter 42 Minderjährige, wurden gerettet und an Land gebracht.
Nach Angaben der Geretteten waren sie von der libyschen Küstenstadt Tobruk aufgebrochen und hatten für die Überfahrt 1.000 bis 4.000 Euro an Schleuser gezahlt. Laut dem griechischen Migrationsminister warten in Libyen mehr als eine halbe Million Menschen auf eine Gelegenheit zur Weiterreise nach Europa. Das griechische Parlament ratifizierte gestern das neue Migrations- und Asylregeln der EU. Das Gesetz soll ab dem 12. Juni gelten und sieht unter anderem geschlossene Aufnahmezentren in Drittstaaten vor. In diese Aufnahmezentren sollen Asylsuchende abgeschoben werden, die in Europa keine Aufenthaltsgenehmigung erhalten haben, jedoch auch nicht direkt in ihre Herkunftsländer abgeschoben werden können.

Die Nachrichten aus dem nationalen Bereich. Paraguay hat im Mai Forstprodukte im Wert von über 8,5 Millionen US-Dollar exportiert. Darüber berichtet IPE Paraguay. Nach Angaben des Nationalen Forstinstituts INFONA wurden Holz- und Forstprodukte im Gesamtwert von rund 8,6 Millionen US-Dollar exportiert. Damit festigt Paraguay seine Position auf internationalen Märkten und belieferte im vergangenen Monat insgesamt 28 verschiedene Länder. Wichtigster Abnehmer paraguayischer Forstprodukte waren die USA. Dorthin gingen Lieferungen im Wert von mehr als 2,3 Millionen US-Dollar. An zweiter Stelle lag das Vereinigte Königreich, gefolgt von Deutschland. Auch Spanien, Uruguay und Israel gehörten zu den bedeutenden Absatzmärkten. Die Zahlen zeigen, dass sich die paraguayische Forstwirtschaft auf eine breite Palette internationaler Kunden stützen kann. Der Bericht enthält auch Angaben zu den Importen des Sektors. Dabei wurden vor allem industriell verarbeitete Holzprodukte eingeführt. Den größten Anteil machten Faserplatten aus, gefolgt von Spanplatten. In deutlich geringerem Umfang wurden Schnittholz und Sägemehl importiert. Laut INFONA bleibt die Handelsbilanz des Forstsektors positiv und unterstreicht die Wettbewerbsfähigkeit paraguayischer Forstprodukte auf dem internationalen Markt. Die Musikgruppe Pura Hey Soul ist ausgewählt worden, die paraguayische Nationalhymne bei der Weltmeisterschaft 2026 zu singen. Wie die Asunción Times schreibt, werden sie die Nationalhymne bei der Eröffnungsfeier des ersten WM-Spiels Paraguays singen. Der Auftritt findet am 12. Juni im Stadion von Los Angeles vor dem Spiel gegen die USA statt. Pura Hey Soul besteht aus Jennifer Hicks Enciso und Miguel Narváez. Das Duo wurde 2013 gegründet und hat sich durch die Verbindung paraguayischer Musiktraditionen mit Einflüssen aus Lateinamerika, Jazz und Blues einen Namen gemacht. Auch international trat die Gruppe bereits in mehreren Ländern auf. Die Entscheidung des Internationalen Fußballverbandes FIFA beendet wochenlange Spekulationen darüber, welcher Künstler Paraguay bei diesem bedeutenden Anlass vertreten würde. Für viele Paraguayer ist der Auftritt ein wichtiger Moment, da Millionen Zuschauer weltweit die Feier verfolgen werden. Damit erhält die paraguayische Kultur auf der größten Fußballbühne der Welt besondere Aufmerksamkeit. Paraguayische Schüler qualifizieren sich für das Finale der Genius-Olympiade in New York. Die Gruppe junger Talente kommt laut La Tribuna aus der San Ignacio de Loyola School. Bei dem internationalen Wettbewerb treten Jugendliche aus vielen Ländern mit innovativen Projekten an, die Lösungen für aktuelle Umwelt- und Gesellschaftsprobleme entwickeln. Die paraguayische Delegation wird insgesamt 5 Projekte präsentieren. Dazu gehören eine App mit künstlicher Intelligenz zur frühzeitigen Erkennung von Krankheiten bei Tomatenpflanzen sowie ein Konzept für den Einsatz von grünem Wasserstoff im Bildungsbereich und für einen möglichen Nahverkehrszug in Asunción. Weitere Projekte befassen sich mit einem autonomen System aus Solar- und Windenergie für die Straßenbeleuchtung, einem nachhaltigen Wohnhaus zur besseren Nutzung von Wasser- und Sonnenenergie sowie einem natürlichen Deodorant auf Basis von Kokosnuss und Matte für empfindliche Haut. Die Qualifikation für das Finale unterstreicht das hohe Niveau paraguayischer Nachwuchsforscher und zeigt das Potenzial des Landes in den Bereichen Wissenschaft, Technologie und Nachhaltigkeit. In Asunción ist eine moderne Ausstattung für das Nationale Institut für Kardiologie eingeweiht worden. Im Nationalen Kardiologieinstitut

Behandlung von Herz-Kreislauf-Erkrankungen deutlich verbessern. An der Einweihung nahmen Präsident Santiago Peña, Gesundheitsministerin Maria Teresa Barran sowie weitere Vertreter des Gesundheitswesens teil. Nach Angaben der Behörden handelt es sich um die größte technologische Erneuerung des Instituts seit mehr als 13 Jahren. Künftig können dort monatlich rund 240 Patienten mit größerer Präzision und Sicherheit behandelt werden.

Lokale Bekanntgaben. Von Servome wird zur diesjährigen Fahrradtour eingeladen, die am 27. Juni in Philadelphia stattfindet. Man kann sich bis zum 21. Juni anmelden. Wenn jemand etwas dazu spenden möchte, kann er sich bei den jeweiligen CD-Vertretern der Gemeinden melden. Gezeichnet Anthony Fourry. Es wird zum Wacha-Vortrag für Friedenslehre eingeladen, der am Samstag, den 4. Juli, um 7.30 Uhr im Jugendraum der Philadelphia Ost MBG stattfindet. Die Teilnahme ist Pflicht für alle Jungen, die im Jahre 2008 bis 2009 geboren wurden und den Wehrdienst verweigern möchten. Anmelden kann man sich bis zum 30. Juni beim Jugendwart Fernheim Anthony Fourry unter der Telefonnummer 0984 884 757. Gezeichnet Anthony Fourry.

Wir wiederholen eine Todesnachricht aus Philadelphia, Fernheim. Herr Erwin Wolf aus Fernheim ist am Freitag, den 5. Juni, im Krankenhaus um 13.40 Uhr zu seinem himmlischen Vater heimgegangen. Er erreichte ein Alter von 79 Jahren. Die Abschiedsfeier für Herrn Erwin Wolf findet am Samstag, den 13. Juni, um 9 Uhr in der Kapelle auf dem Friedhof statt. Es wird gebeten, Stühle mitzubringen. Gezeichnet die trauernde Ehefrau Justina Wolf und Nettie und Hugo und Paul und Margarita und Elvin mit Daniela, Großkinder und Urgroßkinder. Das folgende Lied spielen wir auf Wunsch der Familie.

Das Wetter in Philadelphia. Der Himmel ist bewölkt. Die Temperatur beträgt 22 Grad Celsius. Die Höchsttemperatur wurde mit 23 Grad Celsius gemessen und die Tiefsttemperatur betrug 18 Grad Celsius. Die relative Luftfeuchtigkeit liegt bei 94% und der Luftdruck beträgt 1008 Millibar. Der Wind weht aus nordwestlicher Richtung mit einer Geschwindigkeit von 2 Kilometern in der Stunde. Die Höchstgeschwindigkeit des Windes betrug heute 20 Kilometer pro Stunde. Im Zentrum von Philadelphia regnete es heute 5 Millimeter. Weitere Regenmengen aus Neuland: Ciudad de Neuland 5, Neuendorf 4, Lichtenau 8, Gnadenthal 8, Schöntal 6, Neuhorst 5, Einlage 7, Altenau 5, Tiege 5, Waldrode 6, Randau 6, Gronau Ost 3, Großweide 3, Rosenthal 3, Heimstätte 5, Altjordica 5, Sandhorst 5, Schönhorst 6, Neuwestland 3 mm. Estancia Zone Neuland Agropil 5, Cove Pirisal 3 mm. Aus Fernheim: Hohenau 6, Landskrone 8, Molino 9. Aus Nordmenno: Loma Plata 8, Hochfeld 9, Neuwiese 6, Bergtal 7, Neuanlage 7 und Schwarzwald 8 mm. Die Wetteraussichten des Nationalen Wetterdienstes für den zentralen Chaco: Der Donnerstag beginnt mit kühlen Temperaturen von 17 Grad Celsius und erreicht ein Tagesmaximum von immer noch frischen 22 Grad Celsius. Der Himmel zeigt sich bewölkt und der Wind wechselt immer wieder seine Richtung. Später kommt er dann aus dem Süden. Vereinzelte Regenschauer und gebietsweise Gewitter stehen in der Prognose.

Die Devisenkurse. Der Dollar stand im Ankauf auf 6.080 und im Verkauf auf 6.170 Guaraníes. Der Dollar stand im Ankauf auf 3.500 und im Verkauf auf 5.100 Guaraníes. Der Euro wurde mit 7.270 zu 7.730 Guaraníes gehandelt. Der Real im Ankauf 1.130, Verkauf 1.230 Guaraníes. Und der Peso Argentino 3 zu 6 Guaraníes. Der Finanzabteilung Fernheim gilt unser Dank für die Zustellung dieser Daten.

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Psalm 9, Vers 11. Darum hoffen auf dich, die deinen Namen kennen, denn du verlässest nicht, die dich, Herr, suchen.

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1: Hallo und herzlich willkommen. Am Mikrofon begrüßt euch Irina Bolte Klassen. Unser heutiges Thema ist die Zwangsstörung, eine Erkrankung, die viele Menschen betrifft. Vielleicht kennst du oder du kennst jemanden, der solche Gedanken hat oder sich selbst innerlich ständig hinterfragt. Habe ich etwas falsch gemacht? Bin ich vielleicht ein schlechter Mensch? Was ist, wenn Gott böse auf mich ist? Was ist, wenn ich jemanden verletze? Was, wenn der Arzt etwas übersehen hat? Vielleicht steckt hinter diesem Husten doch Krebs. Was wäre, wenn ich mein Baby fallen lasse? Oder vielleicht tauchen plötzlich Bilder im Kopf auf, die man gar nicht haben möchte. Zum Beispiel, jemanden nackt zu sehen, obwohl man das gar nicht will. Sich plötzlich vorzustellen, wie man in einer ruhigen Kirche ein Fluchwort sagt. Oder ein Bild haben, wie Keime an den Händen oder auf Gegenständen kleben bleiben. Genau das kann für Betroffene sehr quälend sein. Sie wissen, dass sie diese Gedanken nicht haben möchten, doch sie tauchen immer wieder auf und lösen große Angst, Schuldgefühle, Selbsthass und Verunsicherung aus. Menschen mit Zwängen leiden oft ganz still. Von außen sieht man manchmal nur Kleinigkeiten wie ständiges Kontrollieren, immer wieder Nachfragen oder stundenlanges Grübeln, aber innerlich herrscht Chaos. Betroffene beschreiben es manchmal mit dem Gefühl, dass sie verrückt werden. Und das ist das Schwierige an einer Zwangsstörung. Man merkt oft selbst, dass die Gedanken übertrieben oder unrealistisch sind, aber trotzdem kann man nicht einfach damit aufhören. Denn sobald man versucht, die Gedanken loszulassen, kommen starke Gefühle hoch, wie Angst, Schuldgefühle, Ekel, Unsicherheit, Zweifel. Und um diese Gefühle wieder loszuwerden, beginnt man erneut zu kontrollieren, zu beten, zu grübeln oder nachzufragen. Psychologen sprechen hier von Zwangsgedanken und Zwangshandlungen. Zwangsgedanken sind Gedanken, die immer wieder auftauchen, obwohl man sie gar nicht haben möchte. Diese Gedanken bedeuten nicht, dass die Person das wirklich tun oder daran denken möchte. Im Gegenteil. Gerade weil diese Gedanken den eigenen Werten widersprechen, lösen sie so starke Angst aus. Viele Betroffene erschrecken über ihre eigenen Gedanken und schämen sich dafür, obwohl sie eigentlich nichts falsch gemacht haben. Dann kommen oft die sogenannten Zwangshandlungen. Das sind Dinge, die man tut, um sich kurzfristig zu beruhigen. Zum Beispiel immer wieder kontrollieren, ständig beten, immer wieder um Vergebung bitten, Dinge zählen, ständig reinigen oder dauernd andere fragen, ist wirklich alles okay? Für einen kurzen Moment fühlt sich das beruhigend an, aber langfristig wird der Kreislauf dadurch immer stärker. Vielleicht haben Betroffene schon viele gut gemeinte Ratschläge gehört. Entspann dich doch, denk nicht so viel nach, du musst positiver denken oder der Herd ist aus, ich habe es dir doch schon gesagt. Aber genau solche Tipps helfen bei Zwängen meistens nicht, denn das Problem ist nicht die fehlende Logik. Die meisten Betroffenen wissen längst, dass ihre Angst wahrscheinlich übertrieben ist. Das eigentliche Problem ist das Gefühl dahinter. Der Zwang verlangt absolute Sicherheit, 100% Gewissheit. Und genau das gibt es im Leben leider nicht. In der Verhaltenstherapie sagt man deshalb etwas sehr Wichtiges. Nicht der Gedanke selbst ist das Problem, sondern die Art, wie wir auf den Gedanken reagieren. Denn eigentlich hat jeder Mensch manchmal seltsame Gedanken, zum Beispiel: Was wäre, wenn ich das Auto plötzlich gegen den Baum lenke? Was wäre, wenn ich im Gottesdienst etwas Komisches laut denke? Die meisten Menschen erschrecken kurz und lassen den Gedanken weiterziehen. Bei einer Zwangsstörung bleibt das Gehirn jedoch daran hängen. Es behandelt den Gedanken wie eine echte Gefahr. Und genau hier kommt ein wichtiger Punkt: Unsicherheit. Denn niemand kann mit absoluter Sicherheit ausschließen, dass etwas passiert. Die meisten Menschen lernen irgendwann, mit dieser Unsicherheit zu leben. Für Menschen mit Zwängen ist genau das oft unglaublich schwer. Dieser Satz, ja, aber was wäre wenn? Das ist der Motor des Zwangs. Ja, die Tür ist wahrscheinlich abgeschlossen. Aber was wäre, wenn doch nicht? Oder ich würde meinem Kind niemals etwas antun. Aber was wäre, wenn ich plötzlich die Kontrolle verliere? Oder ich glaube eigentlich an Gott. Aber was wäre, wenn ich doch etwas falsch gedacht habe oder das Gebet jetzt doch nicht aufrichtig gemeint war? Und auf jede Antwort folgt wieder ein neues Was wäre wenn? Eine Frage zieht die nächste nach sich. Jetzt kommt aber die wichtige Nachricht. Zwangsstörungen sind behandelbar und niemand muss damit alleine bleiben. In der Therapie lernt man Schritt für Schritt die Unsicherheit auszuhalten, ohne dem Zwang nachzugeben. Also ein Beispiel. Die Tür nicht noch ein weiteres Mal kontrollieren. Nicht stundenlang über den Gedanken nachgrübeln und nicht zum 10. Mal in derselben Woche den Pastor um die Bestätigung der eigenen Heilsgewissheit bitten oder allgemein immer wieder andere Menschen um Beruhigung und Bestätigung ersuchen. Denn jedes Mal, wenn wir nach absoluter Gewissheit suchen, geben wir dem Zwang die Botschaft, dieser Gedanke oder diese Gefahr ist wichtig, ich muss es ernst nehmen. Die Therapie verfolgt deshalb einen anderen Weg. Sie hilft Betroffenen zu lernen, die Unsicherheit auszuhalten, ohne sofort auf den Zwang zu reagieren. Das bedeutet nicht, dass man die Angst plötzlich nicht mehr spürt. Im Gegenteil. Am Anfang kann es sogar sein, dass die Angst und Unsicherheit steigt. Viele Betroffene haben das Gefühl, etwas Wichtiges zu versäumen oder ein Risiko einzugehen. Doch genau in diesem Moment findet das Lernen statt. Wenn man der Angst Zeit gibt, ohne den Zwang auszuführen, macht das Gehirn eine wichtige Erfahrung. Man muss nicht auf jede Zweifel reagieren. Die Angst kann von selbst wieder nachlassen, auch ohne Kontrolle, Grübeln oder ständige Bestätigung. Das Ziel ist nicht, absolute Gewissheit zu bekommen. Das Ziel ist, zu lernen, auch mit einem Rest an Unsicherheit leben zu können. So lernt das Gehirn Schritt für Schritt etwas Neues. Ich kann mit Unsicherheit leben. Ich muss nicht auf jeden Zweifel reagieren. Und die Angst geht auch vorbei, ohne dass ich eine Zwangshandlung ausübe. Wenn du, lieber Zuhörer oder liebe Zuhörerin, selbst von Zwängen betroffen bist, dann weißt du vielleicht, wie erschöpfend und ermüdend dieser ständige Kampf mit den eigenen Gedanken sein kann. Vielleicht hast du schon viele Stunden damit verbracht, zu kontrollieren, zu grübeln, zu beten oder nach Gewissheit zu suchen. Vielleicht hast du dich auch gefragt, warum gerade du solche Gedanken hast. Zu den Ursachen gehören genauso wie zu anderen Erkrankungen immer mehrere Faktoren. Es gibt die biologische, die psychologische und auslösende Lebensereignisse sowie Persönlichkeit und Erziehung. Ich möchte dir heute sagen, du bist mit diesem Kampf nicht alleine. Viele Menschen mit Zwängen sind besonders verantwortungsbewusst, gewissenhaft und sensibel für das, was ihnen wichtig ist. Und genau dort setzt der Zwang oft an, bei den Dingen, die wir lieben, schätzen oder um jeden Preis richtig machen möchten. Heilung bedeutet deshalb nicht, niemals wieder Zweifel zu haben oder alle Ängste loszuwerden. Heilung bedeutet, Schritt für Schritt zu lernen, mit Unsicherheiten zu leben und sich das eigene Leben nicht länger vom Zwang bestimmen zu lassen. Das ist nicht leicht. Aber es ist möglich. Danke, dass du heute zugehört hast. Und wenn dir diese Folge geholfen hat, teile sie gerne mit jemandem, der sich dadurch vielleicht verstanden, ermutigt oder weniger alleine fühlen könnte.
2: Gestern brachten wir den ersten Teil eines Interviews über das Radiotherapiezentrum Concordia in Neuland. Heute bringen wir Informationen von Dr. Douglas Claassen sowie von Albert Dück, dem Vertreter von Neuland im Direktorium von Radiotherapia Concordia. Das Gespräch führte unsere Korrespondentin Hildegard Batista.
3: Nach der Besichtigung des Radiotherapiezentrums Concordia hat auch das Ehepaar Edelgard und Douglas Klassen einige Erklärungen zu der Einrichtung gegeben. Edelgard, welche sind Beweggründe, ein Krebszentrum im Chaco aufzubauen?
4: Nach meinem Studium zur Krankenschwester habe ich noch einige Jahre in Asunción in einem privaten Krankenhaus gearbeitet. Wenn ich daran zurückdenke, sind mir zwei Dinge besonders in Erinnerung geblieben, die mir zu schaffen machten. Das eine waren die Sorgen und Nöte der Angehörigen, die weit gefahren waren, oft unsicher waren, ob sie es schaffen würden, ob sie wirklich Hilfe bekommen würden, ob sie mit der Sprache zurechtkommen würden, wo sie wohnen, wo sie essen. Die Zeit wurde lang, die Familie zu Hause war in Sorge. Die andere Sache, die mir auch sehr zu schaffen machte, waren, dass häufig Untersuchungen gemacht wurden, die gar nicht unbedingt nötig waren, die vielleicht schon zu Hause gemacht worden waren. Einfach, weil man sie auch abrechnen konnte. Viele Jahre später hatte ich in Deutschland die Möglichkeit, ein Weiterstudium zu machen im Bereich Management im Gesundheitswesen. Douglas hat das auch sehr gepusht, mein Mann, weil er das selber auch eigentlich gerne studieren wollte. Und so haben wir das Studium eigentlich gemeinsam gemacht. Und das hat uns in vielen Bereichen die Augen geöffnet und uns geholfen zu verstehen, wie Gesundheitssysteme funktionieren und ticken und auch zu verstehen, warum in Paraguay vieles so läuft, wie es läuft. Wir sind dann gemeinsam zu dem Schluss gekommen, dass gute Gesundheitsversorgung da passieren sollte, wo man wohnt. Nur gemeinsam, indem wir unsere Kräfte und Finanzen bündeln, können wir stark werden.
3: Douglas, warum ausgerechnet ein Krebszentrum hier im Chaco?
5: Krebs betrifft uns alle. Mittlerweile ist die Krebserkrankung die häufigste Todesursache in Paraguay bei Menschen, die über 70 Jahre alt sind. Wir können gar nicht die Augen davor verschließen, dass wir immer mehr Menschen haben, die Krebs haben. Und je besser die Behandlungsmöglichkeiten sind, desto eher besteht die Möglichkeit, eine Krebserkrankung zu heilen oder aus einer todbringenden Erkrankung eine chronische Erkrankung zu machen. Wir waren für 100 Jahre nicht der Bauchnabel von Südamerika, aber ich glaube, mit der Bioceanica wird sich das sehr ändern. Und wir sind einfach davon überzeugt, dass wir in Zukunft eben nicht nur für den Chaco, sondern auch für die angrenzenden Nachbarländern eine echte gute Alternative für Versorgung von Patienten sein können.
3: Mit welchen Mitteln wird in Neuland gegen Krebs vorgegangen?
5: Krebs ist eine komplexe und gefährliche Erkrankung. Und wenn man einen komplexen und gefährlichen Feind hat, muss man auch mit komplexen und gefährlichen Waffen darauf antworten können. Die grundlegenden Behandlungsstrukturen, die man gegen Krebs braucht, ist Operation, Chemotherapie, Bestrahlung. Die letztere haben wir in all den Jahren, die es die Kolonien im Chaco gibt, das ist ja bald 100 Jahre, nicht zur Verfügung gehabt. Seit vielen Jahren gibt es mittlerweile gute Operationen für manche Krebsarten und manche Chemotherapien sind in der Vergangenheit auch schon durchgeführt worden. Aber uns fehlte immer das wichtige Standbein der Strahlentherapie, um die Behandlung wirklich umfänglich auch bei uns in der Nähe und im Chaco durchführen zu können.
3: Was haben eine Strahlentherapie und zum anderen die Chemotherapie auf sich?
5: Die Strahlentherapie, die wir zur Anwendung bringen, das sind ultraharte Röntgenstrahlen, die nicht im Körper verbleiben. Und somit ist der Patient für seine Umgebung keine Gefahr. Wir setzen auch keine radioaktiven Stoffe ein, sodass es überhaupt keine Verschmutzung der Umwelt, des Wassers oder des Bodens geben kann. Das Besondere an der Chemotherapie, die in Krebszentrum in Neuland durchgeführt wird, ist, dass wir es da mit einer Reinluftanlage haben, die sehr, sehr saubere Luft produziert und damit wir in der Lage sind, unter komplett sterilen Bedingungen spezielle Medikamente zusammenzumischen, ob es jetzt Chemotherapie oder Immuntherapie ist. Diese Medikamente sind unerlässlich für die moderne, personalisierte Behandlung von manchen Krebsarten.
3: Häufig ist es ja so, dass wir nicht Spezialisten haben, die hochspezialisierte Bereiche eventuell abbilden können. Wie habt ihr das geregelt?
5: Immer da, wo es gute Technik gibt, bekommt man auch Menschen, die bereit sind, dafür zu arbeiten. Wir brauchen keinen Traktorfahrer suchen, wenn wir keinen Traktor haben. Und mit diesem Konzept sind wir auch auf die Suche gegangen und wir haben in allen Bereichen, in der Neurochirurgie, in der Neuroonkologie, in der allgemeinen Radioonkologie und auch in der klinischen Onkologie gute Spezialisten anwerben können, die teilweise auch im Chaco wohnen und da für die Menschen, die sich bei uns im Krebszentrum vorstellen, aber auch darüber hinaus mit den kooperierenden anderen Krankenhäusern zur Verfügung stehen. Bei der modernen Behandlung von Krebs ist es ganz wichtig, dass die unterschiedlichen Ärzte eng und vertrauensvoll zusammenarbeiten, damit für jeden einzelnen Patienten die bestmögliche Therapiestrategie überlegt werden kann. Und ich glaube, dass es uns gelungen. Wir haben eine regionale Tumorkonferenz, die jede Woche stattfindet. Alle unsere Patienten werden immer im gemeinsamen Team besprochen. Wir aus Deutschland nehmen an der Qualitätssicherung und an den meisten therapeutischen Entscheidungen, über die wir glauben, eine Ahnung zu haben, ebenfalls teil, sodass der Patient wirklich eine gute Rundumversorgung bekommen kann.
3: Albert Dück, Vertreter von Neuland im Direktorium von Radiotherapia Concordia. Welches ist der Beweggrund, so ein Zentrum in Neuland aufzubauen?
6: Die Familie Klassen hatte die Vision, hier in Paraguay ein modernes Zentrum für Strahlentherapie und integrale Krebsbehandlung aufzubauen. Auf einer Besprechung im Rahmen von ACOMEPA stellten sie ihre Vision im April 2023 den 5 Kolonien vor. Da die anderen Kolonien sich in dem Moment nicht dazu durchfinden konnten, gemeinsam so ein Projekt in die Wege zu leiten, hat der Verwaltungsrat der Kolonie Neuland beschlossen, die Idee des Baus eines Krebszentrums in Neuland zu untersuchen. Es war keine leichte Entscheidung, die man von heute auf morgen treffen konnte. Es folgten intensive Gespräche, technische Analysen, Besuche von spezialisierten Zentren im Ausland und viele Diskussionen innerhalb der Assoziation sowie Informations- und Austauschabende mit den Mitgliedern. Grundsätzlich war wichtig, dass das Projekt medizinisch sinnvoll, organisatorisch tragfähig und finanziell nachhaltig ist. Die Beweggründe für eine positive Abstimmung auf der Mitgliederversammlung waren wahrscheinlich sehr vielseitig. Einerseits persönliche bzw. Erfahrungen in der Familie mit der Krankheit, andererseits vielleicht auch der Wunsch der Bevölkerung, Zugang zu einer guten Behandlung zu gewährleisten oder auch die Überzeugung, für den Chaco eine neue Tür aufzutun, den Chaco für die Region und darüber hinaus sichtbar und wertvoll zu machen. Letztendlich war wohl auch ausschlaggebend, dass die Parteien sich einig waren, dass Radiotherapia Concordia keine gewinnbringende Gesellschaft sein soll. Folgedessen soll die Behandlung kostengünstig gehalten werden und falls sich irgendwann ein Überschuss ergeben sollte, wird dieser für Erweiterungen bzw. Erneuerungen im Bereich der Gesundheit investiert. Heute schauen wir auf ein Jahr Radiotherapia Concordia zurück. Die letzten zwei Jahre, sprich der Bau und die Inbetriebnahme, waren sehr intensive, lehr- und segensreiche Jahre. Insbesondere, wenn wir die 105 Patienten sehen, die mittlerweile eine Behandlung in diesem Krebszentrum bekommen haben, stimmt es uns dankbar und lässt uns auch hoffnungsvoll und mit Mut in die Zukunft blicken. Radiotherapia Concordia zu gründen, war für Neuland ohne Zweifel ein gewagter Schritt. Radiotherapia steht nicht nur für moderne Technologie, sondern vor allem für Hoffnung, Nähe und eine bessere Versorgung von Krebspatienten in Paraguay.
2: Dr. Douglas Klassen und Albert Dück über das Krebszentrum Radiotherapia Concordia in Neuland. In wenigen Tagen beginnt die Fußball-WM. Und da Paraguay sich nach 16 Jahren wieder dafür qualifiziert hat, fiebert wohl fast das ganze Land mit der Nationalelf mit. Um das erste Spiel Paraguays gebührend zu feiern, gibt es am Freitag, den 12. Juni, ein ganz besonderes Event beim MSV in Loma Plata. Wer hinter diesem Event steht, was die Besucher erwartet und so weiter, darüber führte Korrespondentin Lotte Wiens ein WhatsApp-Gespräch mit Dani Hader aus Asunción.
7: 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Wer steht eigentlich dahinter?
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7: 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Können Sie uns mal einen Karten-Einblick geben, mit was man da reden kann?
8: 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Ab dann sind die Menschen herzlich willkommen. Wir wollen durch viele Spels haben. 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
7: 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Für Verlosungen braucht dort Prämien. Und normalerweise macht man sich ein Lostscheibe. Wer ist in diesem Abend? Wer darf an dieser Verlosung teilnehmen? 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Wo kommen die Prämien her? Und wer wird das verlost?
8: Ja, also diese Verlosung wird an dem Abend stattfinden. Du darfst in jeder einer teilnehmen. Also automatisch, wer nur dem Event kommt, wer du nennt kommt in der Casa de la Albirroja, der wird ein Ohrenband kriegen. Und mit dem Ohrenband nimmt man automatisch teil an alle Verlosungen, die an dem ganzen Abend stattfinden. Ja? Und das ist wie alle vorher bekannt gejagt hatte, der Eintritt ist ganz gratis. So, und jeder einer, wer durch Hand kommt, der nimmt gratis automatisch teil an alle Verlosungen, die wir an dem ganzen Abend haben. Einzige von den Verlosungen zum Beispiel sind offizielle Paraguay-Remeras und noch sehr viele andere Sachen, ja.
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8: 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Da kann man alles kaufen zum Essen. 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
8: 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Also das Event ist für alle verschiedene Alas gedacht, auch für ganze Familien, so wie Lode alle nochmal sehr gut an. Und ich würde nochmal erinnern wollen an die Glockentide. Also am 12. Juni, Freitag, dann ist das ein Helgedag sowieso, Klack 4 Uhr, seid ihr willkommen beim MSV in Loma Plata.

Sie hörten ein Interview mit Dani Harder aus Asunción über das bevorstehende Event Casa Alviroja Chaco, das am Freitag beim MSV stattfindet.

Diese Sendung kommt zum Abschluss. Es ist genau 18 Uhr und 58 Minuten. Hier noch einmal das Wetter für Sie. Die Außentemperatur beträgt 21 Grad Celsius, die Luftfeuchtigkeit 94%, der Luftdruck 1008 Millibar und im Moment ist es windstill. Der Hinweis auf Sendungen, die Sie heute Abend auf diesem Sender noch in deutscher Sprache hören. Gleich anschließend folgt die Geschichte für dich. 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Und um 20.27 Uhr endet das deutsche Sendeprogramm mit den Segensworten am Abend. Danke, dass Sie dabei waren. Ihnen wünsche ich nur noch einen gesegneten Abend. Auf Wiederhören.

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1: 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Du sagst, es ist das. Denn du hast meine Nieren gebildet. Du hast mich gewoben im Schoß meiner Mutter. Ich danke dir dafür, dass ich erstaunlich und wunderbar gemacht bin. Wunderbar sind deine Werke. Und meine Seele erkennt es wohl. Mein Gebein war nicht verhüllt vor dir, als ich im Verborgenen gemacht wurde. Kunstvoll gewirkt, tief unten auf Erden. Deine Augen sahen mich schon als ungeformtem Keim. Und im Buch waren geschrieben alle Tage, die noch werden sollten, als noch keiner von ihnen war. So, ihr hört hier wieder. 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

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Alles, was wir in Gott fernnehmen haben und so wird, wird nicht erst in den Tod gekommen, da wird nicht belohnt worden. Bloß dort, was wirklich getan worden ist. 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Aber jemand könnte einwenden, wie sollen die Toten auferstehen? Und mit was für einen Leib sollen sie kommen? So, wir denken an den zukünftigen Leib. Wovon Leib sollen sie kommen? Du Gedankenloser, was du siehst, wird nicht lebendig, wenn es nicht stirbt. Und was du siehst, das ist ja nicht der Leib, der werden soll, sondern ein bloßes Korn, etwa von Weizen oder von einer anderen Saat. Gott aber gibt einen Leib, wie er es gewollt hat, und zwar jeden Samen seinen besonderen Leib. Nicht alles Fleisch ist von gleicher Art, sondern anderes ist das Fleisch der Menschen, anderes das des Viehs, anderes das der Fische, anderes das der Vögel. Und es gibt himmlische Körper und irdische Körper, aber anders ist der Glanz der Himmelskörper, anders der irdischen. Einen anderen Glanz hat die Sonne und einen anderen Glanz der Mond und einen anderen Glanz haben die Sterne. Denn ein Stern unterscheidet sich von anderen im Glanz. So ist es auch mit der Auferstehung der Toten. Es wird gesät in Verweslichkeit und auferweckt in Unverweslichkeit. Es wird gesät in Unehre und wird auferweckt in Herrlichkeit. Es wird gesät in Schwachheit und wird auferstehen in Kraft. Es wird gesät ein natürlicher Leib und es wird auferweckt ein geistlicher Leib. Es gibt einen natürlichen Leib und es gibt einen geistlichen Leib. So steht auch geschrieben, der erste Mensch Adam würde zu einer lebendigen Seele, der letzte Adam zu einem lebendig machenden Geist. Aber nicht das Geistliche ist das Erste, sondern das Natürliche. Danach kommt das Geistliche. Der erste Mensch ist von der Erde irdisch. Der zweite Mensch ist der Herr aus dem Himmel. Wie der Irdische beschaffen ist, so sind auch die Irdischen. Und wie die Himmlischen beschaffen ist, so sind auch die Himmlischen. Und wie wir das Bild des Irdischen getragen haben, so werden wir auch das Bild des Himmlischen tragen. Das aber sage ich, Brüder, dass Fleisch und Blut das Reich Gottes nicht erben können, auch erbt das Verwesliche nicht die Unverweslichkeit. Siehe, ich sage euch ein Geheimnis. Wir werden zwar nicht alle entschlafen, wir werden aber alle verwandelt werden. Plötzlich in einem Augenblick zur Zeit der letzten Person, denn die Person wird erschallen und die Toten werden auferweckt werden und unverweslich und wir werden verwandelt werden. Denn dieses Verwesliche muss Unverweslichkeit anziehen und dieses Sterbliche muss Unsterblichkeit anziehen. So wie der Tag hier. 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

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Und wie wir das Bild des irdischen getragen haben, so werden wir auch das Bild des himmlischen tragen. 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Und ich wandte mich und wollte nach der Stimme sehen, die mit mir redete, und als ich mich umwandte, da sah ich 7 goldene Leuchter. Und mitten unter den 7 Leuchtern einen, der einen Sohn des Menschen glich, bekleidet mit einem Gewand, das bis zu den Füßen reichte, und die Brust gegürtet mit einem goldenen Gürtel. Sein Haupt aber und sein Haar waren weiß, wie weiße Wolle, wie Schnee, und seine Augen waren wie eine Feuerflamme, und seine Füße wie schimmerndes Erz, als glühten sie im Ofen, und seine Stimme wie das Rauschen vieler Wasser. Und er hatte in seiner rechten Hand 7 Sterne, und aus seinem Mund ging ein scharfes, zweischneidiges Schwert hervor, und sein Angesicht leuchtete wie die Sonne in ihrer Kraft. Und als ich ihn sah, fiel ich zu seinen Füßen wie ein Tod, nieder wie tot.
Und er legte seine rechte Hand auf mich und sprach zu mir, fürchte dich nicht, ich bin der Erste und der Letzte. 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Das wird der ganz herrlichste Moment gleich sein von alles, was wir uns jemals gedacht haben. Wir haben an der Feinheit gesehen und der Feinheit belebt, gut ganz von uns. 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
Und ich sprach zu ihm, Herr, du weißt es. Und er sprach zu mir, das sind die, welche aus der großen Drangsal kommen. Und sie haben ihre Kleider gewaschen und sie haben ihre Kleider weiß gemacht in dem Blut des Lammes. Darum sind sie vor dem Thron Gottes und dienen ihm Tag und Nacht in seinem Tempel. Und der auf dem Thron sitzt, wird sein Zelt aufschlagen über ihnen. Und sie werden nicht mehr hungern und nicht mehr dürsten. Auch wird sie die Sonne nicht treffen auf irgendeine Hitze. Denn das Lamm, das inmitten des Thrones ist, wird sie weiden und sie leiden zu lebendigen Wasserquellen und Gott wird abwischen alle Tränen von ihren Augen. 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
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Und sie bedürfen nicht eines Leuchters, nicht des Lichts der Sonne, denn Gott, der Herr, erleuchtet sie. 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
1: Die Glocke ist 12 mit 30 Minuten.
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Ich lade Ihnen alle an, weiter anzuschalten das nächste Mal. Wenn Sie gesehen wurden, oder Sie haben vielleicht eine Frage über das Programm, oder vielleicht über das Heil in Christus, wo Sie kennen, der Überzeugung haben, dass Ihre Sinnenschuld vergibt ist, und dass Sie wollen für alle Ewigkeit im Himmel sein, wir würden hier in Ihnen mithelfen, aufgrund von Gottes Wort. Römer 10, Vers 13 sagt, wer immer den Herrn in seinen Namen anruft, wird selig worden. 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

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Du sagst es so: Ich sage euch aber, wandelt im Geist, so werdet ihr die Liste des Fleisches nicht vollbringen, denn das Fleisch gelistet wider dem Geist und der Geist wider das Fleisch, dieselben sind wider einander, dass ihr nicht tut, was ihr wollt. Regiert euch aber der Geist, so seid ihr nicht unter dem Gesetz. 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

0: Es dauerte lange, bis Oliver den ganzen Sinn des Briefes erfasst hatte. Und dann fühlte er sich fast erleichtert. So sehr er sich auch auf seine Tochter gefreut hatte und es ihn nun schmerzte, dass sie anstatt heimzukommen auf dem Weg nach einem fremden Land war, so war er doch andererseits froh, dass er seinen kleinen Liebling nun noch länger behalten durfte. Wie sie diese 3 Tage verbracht hatten, so durften sie nun weiter miteinander leben. Wenn er zu wählen gehabt hätte, so hätte er jedenfalls darauf bestanden, dass Sanne zu ihm zurückkehrte. Nun aber, da er nichts zu entscheiden gehabt hatte, fand er, dass er eigentlich recht zufrieden sein konnte. Nachdem er Dolly zu Bett gebracht hatte, wollte er den Laden schließen. Da nahm ihm Toni die Fensterläden ab und fragte dabei leise: »Nun, ist sie gekommen?« Indem er mit dem Daumen nach dem Wohnzimmer deutete. »Nein«, antwortete Oliver, »ich habe einen Brief von ihr bekommen, in dem steht, dass sie mit ihrem Mann nach Indien geht und dass sie die Kleine in meine Obhut lässt.« »Was wird aber der Herr dazu sagen?« forschte Toni. »Welcher Herr?« »Nun, der Herr Jesus, was wird er dazu sagen, dass sie euch und die Kleine wieder allein lässt?« »Unser Herr sagt, dass eine Frau ihren Vater verlassen und ihrem Mann anhängen soll«, antwortete der Alte traurig. »Da hat sie ganz recht soweit. Ich denke, dann wird er euch helfen, für die Kleine zu sorgen«, bemerkte der Gassenjunge. »Das will ich meinen«, versetzte Oliver hoffnungsfreudig. »Da ist mir nicht bange. Du liest wohl nie das Neue Testament, Junge.«
1: »Ich kann ja nicht lesen. Was steht denn da?«
0: »In dem Buch ist die Rede von dem Herrn Jesus, was er für die Menschen getan hat und was er noch für sie tun will. Wenn du einmal abends kommst, lese ich dir und Dolly aus dem Buch vor. Du sollst einmal sehen, wie mäuschenstill Dolly sein kann und wie gut sie aufpasst.«
2: »Ich komme morgen«, sagte Toni eifrig.
0: Erst als der Alte die Tür verriegelt und das Gas ausgelöscht hatte, wandte Toni sich zum Gehen, um sich in einem der öffentlichen Gärten ein Nachtlager zu suchen. Als Oliver ins Wohnzimmer zurückkehrte und den für Sannes Empfang so festlich gedeckten Tisch sah, wurde er ganz wehmütig. Wie nett hatte er alles hergerichtet, um ihr zu zeigen, dass er ihr voll und ganz vergeben hatte. Er brachte es nicht übers Herz, den Tisch abzuräumen, sondern setzte sich in den Lehnstuhl. An seinem Geiste zogen die Erlebnisse der Jahre vorüber, seitdem er als Junge in seinem Vaterhaus am Fuß des Wrecking gewohnt hatte. Mit einem Male kam ihm so recht zu Bewusstsein, wie alt und gebrechlich er war. Er merkte, dass sowohl sein Augenlicht als auch sein Gehör stetig abnahmen. Seine Glieder schmerzten ihn öfter als sonst. Und wenn er auch abends todmüde war, konnte er doch nicht gut schlafen. Das Schlimmste aber war, dass sein Gedächtnis mehr und mehr nachließ. Mehr als einmal war es ihm in der letzten Zeit passiert, dass er eine Zeitung, die schon 14 Tage vorher erschienen war, las und seinen Irrtum erst bemerkte, wenn sein Auge zufällig auf das Datum fiel. Auch in Bezug auf Namen ließ ihn sein Gedächtnis oft im Stich. Leute, die Monatsschriften bei ihm abholten, mussten ihm wiederholt ihren Namen sagen und den Titel der Zeitschriften, die sie wünschten, ehe er sie sich merken konnte. Und nun sollte er bei all seiner Gebrechlichkeit die Sorge für ein kleines Kind übernehmen. Er stützte den müden Kopf in die Hände, und Tränen liefen ihm über seine Wangen.
2: Anstatt der stillen Freude, die er in den letzten Tagen empfunden hatte, fühlte er jetzt nur tiefe Traurigkeit. Und die Frage bewegte ihn, was aus ihm, dem alten Mann und dem kleinen Mädchen werden sollte. Plötzlich war ihm, als ob ihm eine vertraute Stimme die Worte ins Ohr flüsterte: »Bis in euer Greisenalter bin ich derselbe, und bis zu eurem grauen Haare werde ich euch tragen. Ich habe es getan, und ich werde heben, und ich werde tragen und erretten.«

Wie der alte Oliver befürchtet hatte, so kam es auch. Er vergaß sehr viel und war sich seines Gebrechens oft schmerzlich bewusst. Wenn er mit Dolly spielte oder ihr vorlas, konnte ihm vollständig aus dem Sinn kommen, dass er ein Geschäft zu versehen hatte, und die Kunden mussten ihn erst durch lautes Rufen in die Wirklichkeit zurückbringen. Hatte er sich in eine Zeitung vertieft oder gar Berichte aus Indien gefunden, die ihn nun natürlich am meisten interessierten, dann vergaß er ganz, dass die Zeit verstrich, und es wurde Mittag, ehe der Alte auch nur ans Kochen dachte. Ein wahres Glück war es, dass Toni es sich zur Pflicht gemacht hatte, in dem seltsamen Hauswesen nach dem Rechten zu sehen. Er richtete es ein, dass er morgens in der Nähe war, und wenn er sah, dass der kleine Laden nicht zur gewohnten Zeit geöffnet wurde, dann trommelte er den Alten heraus, und auch abends war er stets bei der Hand, um den Laden zu schließen. Es dauerte nicht lange, da saß der Junge jeden Abend in Olivers Stube auf einer Kiste und lauschte mit gespannter Aufmerksamkeit, während der Großvater laut vorlas. Dolly saß dabei ganz still auf des alten Knie und schmiegte sich an ihn. Toni, der nie Liebe erfahren hatte, fühlte sich in eine neue Welt versetzt, und es zog ihn unwiderstehlich immer wieder zu seinen neuen Freunden. Vor allem war es dem Jungen darum zu tun, möglichst viel von Olivers einflussreichem Herrn zu erfahren. Und der alte Mann, dem es Herzensbedürfnis war, vom Herrn Jesus zu reden, las seinem aufmerksamen Schüler am liebsten aus den vier Evangelien vor. In den letzten 6 Jahren hatte er sich angewöhnt, den Herrn Jesus als seinen Freund anzusehen, der beständig, leibhaftig in seiner Nähe und bereit war, auf jedes seiner Worte zu merken. Er wusste wohl, dass er mit dieser Ansicht im Widerspruch zu den meisten seiner Mitmenschen stand, die den Herrn Jesus als jemand ansahen, der vor vielen Jahren gelebt hatte und nun unendlich weit von ihnen entfernt war. Darum antwortete Oliver auch nicht auf die Vorwürfe seiner Schwester Charlotte, die seine Ansichten versponnen nannte. Trotzdem sprach er, wenn er allein war, nach wie vor mit seinem Herrn als mit einem allezeit gegenwärtigen Freund. Und natürlich stand auch Toni unter demselben Eindruck.

0: Euer Herr beachtet wohl auch die Kleine, wenn er abends zu euch kommt, sagte Toni eines Abends.
1: Natürlich tut er das, versetzte Oliver ernst. Er liebt jedes Kind, als ob es sein eigenes wäre. Und in gewisser Beziehung gehören sie mir auch alle. Erinnerst du dich nicht, dass wir erst gestern Abend gelesen haben, wie er gesagt hat, lasset die Kindlein zu mir kommen und wehret ihnen nicht? Der gute Meister würde alle Kindlein der Welt segnen, wenn man sie nur zu ihm kommen ließe.
0: »Ich möchte ihn gerne einmal sehen«, bemerkte Toni nachdenklich. »Ihn und die anderen, Petrus und Johannes, Jakobus und wie sie alle heißen. Sie müssen jetzt alle schon ziemlich alt sein, oder?«
1: »Sie sind tot«, sagte Oliver.
0: »Alle?«
1: fragte der Junge verwundert. »Ja, alle.«
0: »Oh«, rief Toni, »was mag der Meister getan haben, als sie alle starben? Er tut mir so leid, er muss schon viel Kummer gehabt haben.«
1: »Gewiß«, antwortete Oliver traurig, »man hat ihn den Mann der Schmerzen genannt. Kein Mensch hat je so viel Schweres ertragen wie er.«
0: »Wie lange ist es her, dass sie alle gestorben sind?« fragte Toni weiter.
1: »Das kann ich nicht mehr so genau sagen. Gewusst habe ich es wohl einmal, aber ich habe es längst vergessen.«
0: »Aber ich dachte immer, euer Herr lebe noch.«
1: »Er lebt auch noch«, entgegnete Oliver eifrig. »Ich will dir einmal davon vorlesen. Die Menschen haben ihn gekreuzigt und in ein Felsengrab gelegt. Da er aber der Fürst des Lebens ist, ist er nach 3 Tagen wieder lebendig geworden und auferstanden. Und jetzt stirbt er nie mehr. Er selbst hat zu Johannes gesagt, ich war tot. Und siehe, ich bin lebendig von Ewigkeit zu Ewigkeit. Das heißt, dass er noch heute lebt und niemals mehr stirbt.«
0: Toni antwortete nicht, sondern starrte nachdenklich ins Ofenfeuer. Allmählich dämmerte ihm der Gedanke, dass Olivers Freund kein gewöhnlicher Mensch sein konnte. Er hatte so gern zugehört, wenn Oliver vorlas, was für ein Leben der Herr geführt hatte. Und immer lieber hatten sich seine Gedanken mit ihm beschäftigt. Jetzt aber war es ihm eine große Enttäuschung, zu erfahren, dass er ihn nie sehen und hören konnte, wie er den alten Oliver sah und hörte. Kein Wunder, dass er traurig war.
1: »Dann kann ich ihn also nie sehen«, sagte er leise.
0: »Nicht gerade so, wie man andere sieht«, antwortete Oliver. »Aber er sieht und hört uns ganz bestimmt, denn er sagt selbst, siehe, ich bin bei euch alle Tage. Ich wüsste nicht, wie ich zurechtkommen sollte, wenn der Herr Jesus mir nicht jeden Tag helfen würde.«
1: »Ich will euch sagen, was ich tun will«, sagte Toni nach einer Weile. »Ich will ihn um etwas bitten, und wenn er mir meine Bitte erfüllt, dann weiß ich, dass er mich hört.« Er wandte sein Gesicht der dunkelsten Ecke des Zimmers zu und sagte, »Ich möchte sehr gern einen Besen und einen Straßenübergang haben, den ich reinhalten und mir dadurch meinen Unterhalt etwas leichter verdienen kann.« Der alte Mann war sich nicht ganz sicher, ob Toni recht getan hatte, aber er sprach seinen Zweifel nicht aus, sondern nahm die Bibel zur Hand und las laut vor, bis er innerlich wieder ruhig geworden war. »Sag einmal, Junge«, fragte Oliver, als Toni gehen wollte, »wo schläfst du jetzt eigentlich?«
2: »Wo ich Schutz gegen den Wind finde. Es ist freilich jetzt oft recht kalt, aber ich muss mir erst noch etwas verdienen. Ein Nachtquartier kostet viel Geld.«
1: »Du könntest die Nacht unter meinem Ladentisch verbringen«, meinte der Alte. »Ich habe einmal sagen hören, dass Zeitungspapier warm hält, und dort liegt ein ganzer Haufen. Sieh dir's einmal an. Vielleicht könntest du einen Versuch machen.«
0: Der Platz war allerdings nicht sehr einladend. Als Oliver mit dem Licht hinleuchtete, sah man in den Ecken dicke Spinnweben. Aber Toni erschien das Fleckchen wie ein kleines Paradies. Ungläubig sah er Oliver an, ob das Anerbieten auch wirklich ernst gemeint sei, und dann kroch er, ohne ein Wort zu sagen, in die Ecke und verbarg sein Gesicht, um seine Tränen nicht zu zeigen. Er fühlte, wie sein Freund eine Decke über ihn legte, aber er war außerstande, auch nur ein Wort des Dankes zu sagen.

jeden Abend niederkniete und seine Bitte flüsterte. Auf alle Fälle hatte er es jetzt leichter und musste vor allen Dingen des Nachts nicht mehr so frieren. Aber diese Wohltat erwies ihm seiner Meinung nach nicht Olivers Meister, sondern Oliver selbst. So viel er wusste, hatte sich der Herr Jesus bis jetzt noch nicht um ihn gekümmert. Und das ärgerte ihn anfangs sehr, dann tat ihm die scheinbare Vernachlässigung weh, und schließlich wurde es ihm gleichgültig. Oliver hatte sich durch den Liebesdienst, den er dem armen, verlassenen Jungen erwies, nicht geschadet. Toni wachte morgens sehr früh auf, und wenn es regnete, holte er für seinen alten Freund die Zeitungen, ehe er für sich selbst Arbeit suchte. Zur Essenszeit verschwand er immer, denn er wusste, dass Oliver nur mit Not für sich und sein Enkelkind die nötige Nahrung beschaffen konnte. Oft sah er den Alten an der Ladenkasse stehen und mit sorgenvoller Miene die Münzen zählen. Einmal widerfuhr Toni das ungeahnte Glück, dass ihm ein 50-Cent-Stück geschenkt wurde. Er ließ es heimlich über den Ladentisch in die Kasse des Alten fallen. Zwar hatte er gehofft, unentdeckt zu bleiben, aber als Oliver, durch den Fund beunruhigt, ihn danach fragte, musste er eingestehen, was er getan hatte. Doch setzte er hinzu, dass er viel mehr hätte ausgeben müssen, wenn er in den kalten Nächten in einer Herberge hätte übernachten müssen. »Nein, nein«, sagte Oliver, »du verdienst dir reichlich den Unterschlupf, den ich dir geben kann, indem du die Zeitungen holst und Dolly bei schönem Wetter spazieren führst. Ich sollte dir eigentlich noch etwas zahlen.« »Hebt es für Dolly auf«, bat der Junge und steckte das Geldstück in Dollys Hand. »Danke«, sagte diese erfreut, »Dolly wird dir 20 Küsse dafür geben.« Toni fand, dass sein kleines Opfer dadurch überreich abgegolten wurde, und er nahm voll Freude die Küsschen in Empfang. Seit seine Mutter gestorben war, hatte ihm niemand mehr so seine Zuneigung gezeigt. Oliver gab sich noch nicht ganz zufrieden, obwohl er Dolly das Geldstück ließ. »Du hättest einen Besen für das Geld kaufen können, Toni«, sagte er. »Ach was, ich hab ja schon lange nicht mehr um einen Straßenübergang gebetet«, antwortete der Junge. »Euer Meister hat mich nicht gehört. Oder, wenn er mich gehört hat, hat er sich doch nicht um mich gekümmert. Was nützt es dann, ihn wieder zu plagen oder mich zum Besten halten zu lassen?« »Nun hast du aber das Geld, um dir einen Besen zu kaufen«, sagte Oliver. »Und wenn du die Augen offen hältst, findest du gewiss auch den nötigen Straßenübergang. Nicht wahr? Ein solches Geldstück hast du nie vorher bekommen.« »Nein, niemals«, antwortete Toni. »Ein großer, vornehmer Herr mit einem dunklen Gesicht gab es mir, als ich sein Pferd gehalten hatte, und sagte dabei, »Gib acht, dass du es gut anwendest, Junge. Ich würde ihn sofort erkennen, wenn ich ihm irgendwo wieder begegnete.« »Du hättest einen Besen kaufen sollen«, wiederholte der Alte noch einmal und sah nachdenklich auf die kleine Hand Dollys, die das Geldstück noch immer fest umklammert hielt. »Bitte, nehmt es ihr nicht wieder weg«, rief Toni erregt. »Ich werde schon irgendwie zu einem Besen kommen. Dass euer Meister meinen Wunsch auf diese Weise erfüllen könnte, habe ich nicht gedacht. Ich meinte, er würde mir den Besen direkt schicken.« Ehe Toni einschlief, schlich er noch kurz an die Tür zum Wohnzimmer, um zu sehen, was der Alte machte. Oliver saß wie sonst in seinem Lehnstuhl und unterhielt sich mit seinem unsichtbaren Freund. Eben sagte er, »Ich würde 10-mal mehr als dies für dich tun, lieber Herr.

Du hast gesagt, was ihr getan habt einem unter diesen meinen geringsten Brüdern, das habt ihr mir getan. Toni ist einer deiner Kleinen. Bitte gib ihm einen Straßenübergang, wenn es dein Wille ist. Bitte, lieber Herr, tue es bald. Toni konnte nicht alles verstehen, aber er schlüpfte doch mit neuen Hoffnungen in seine Ecke zurück und träumte dann von dem Geldstück, von dem Herrn, der es ihm geschenkt hatte, und von Dolly, dass sie ihm einen Besen geschenkt habe, der einen Straßenübergang ganz von selbst kehren konnte. Der alte Oliver saß unterdessen noch lange im Lehnstuhl, denn die gewohnte Schläfrigkeit wollte nicht kommen. Dafür kamen ihm viele Gedanken, die er seinem Herrn vortrug. Die kleine Dolly war nun 5 Monate bei ihm, und er fühlte, dass sowohl seine Blindheit als auch seine Schwerhörigkeit bedeutend zugenommen hatten. Dollys Kleider bedurften einer gründlichen Reinigung und Ausbesserung. Kaum ein Knopf saß mehr fest, und weder er noch Toni konnten Knöpfe oder Bänder annähen. Seine Schwester Charlotte hatte sich länger als sonst nicht mehr bei ihm blicken lassen. Und wie man sich im Alter zu jedem Handeln schwer entschließt, so verschob er von einer Woche zur anderen ihr zu schreiben und Sannes Abreise und Dollys Anwesenheit mitzuteilen. An diesem langen Abend fasste er aber den festen Entschluss, am nächsten Tag Charlotte einen Brief zu schicken.

Am nächsten Morgen schien die Sonne, obwohl es Dezember war, warm und hell, so dass Toni vorschlug, mit Dolly ein wenig ins Freie zu gehen. Oliver gab gern seine Einwilligung, umso mehr, als er dadurch Zeit gewann, an Charlotte zu schreiben. Dolly war nicht so munter wie sonst, sondern schien nachdenklich und einsilbig. Toni meinte schließlich, sie sei müde, und er setzte sich mit ihr auf die Stufe eines Hauseingangs. Nun erzählte er ihr von dem wunderbaren Besen, den er im Traum gesehen und der ganz von alleine gekehrt hatte. Wenn Toni meinte, seine kleine Freundin durch die Erzählung aufzuheitern, so irrte er sich. Dolly wurde nur noch schweigsamer als zuvor und stützte nachdenklich den Kopf in die Hand, während sie die Straße hinabsah. »Ich möchte einen Besen kaufen«, sagte sie endlich, »einen schönen neuen Besen.« Der Junge versuchte, die Kleine von diesem Entschluss abzubringen. Er zeigte ihr sogar in einem Schaufenster eine Puppe, die man für das Geldstück kaufen könnte. Aber Dolly blieb fest, und Toni willigte schließlich in ihren Wunsch ein. Seit Großvater gesagt hatte, dass das Geld gewiss für einen Besen bestimmt gewesen sei, hatte es ihn beinahe gereut, seinen Schatz verschenkt zu haben. Und er fürchtete, dass er vielleicht nie wieder Gelegenheit bekommen werde, seinen Lieblingswunsch zu erfüllen. Mit einem Mal war Dolly wieder vergnügt und trippelte lustig neben Toni durch mehrere Straßen, bis sie an einen Laden kamen, wo man Besen kaufen konnte. Es dauerte ziemlich lange, bis der Junge seine Wahl getroffen hatte. Aber dann zog er stolz mit seinem neuen Besitztum ab. Eifrig plaudernd gingen sie weiter. Plötzlich sah Toni ein kleines Mädchen, das etwa in Dollys Alter war. Es stand bei einer Dame, die offenbar auf die andere Seite der Straße wollte, aber nicht recht wusste, wie sie die Kleine durch den Schmutz bringen konnte. Am Tag vorher hatte es tüchtig geregnet, daher waren die Straßen ganz matschig. Die Dame und das Kind waren sehr gut angezogen, und die Kleine schien nagelneue Schuhchen anzuhaben, die sie nicht gern schmutzig machen wollte. Kaum hatte Toni begriffen, um was es ging, schritt er unbefangen auf die Dame zu und sagte: »Wenn Sie auf mein kleines Mädchen Acht geben wollen, will ich Ihre Tochter über die Straße tragen. Ich bin nicht schmutzig wie manche Gassenjungen, und ich weiß, dass man kleine Mädchen sanft anfassen muss.« Einen Augenblick sah die Dame den Jungen prüfend an. Als sie aber gewahr wurde, wie freundlich er die kleinen Mädchen ansah, gab sie gern ihre Einwilligung und nahm Dollys Hand, während Toni ihr Töchterchen über die Straße trug. Als er zurückkam, steckte sie ihm ein 20-Cent-Stück zu. »Danke«, sagte Toni, »aber ich habe es nicht des Geldes wegen getan. Ich sehe mich nach einem Straßenübergang um. Wir haben soeben einen Besen gekauft, und nun möchte ich eine Stelle finden, wo es sich lohnt, einen Übergang zu kehren.« »Und warum wählst du nicht gerade diese Stelle hier?« bemerkte die Dame. »Ich denke, viele Leute wären froh, wenn sie von hier aus trockenen Fußes auf die andere Seite kämen.« Da guckte Toni ganz verdutzt. Er fand den Vorschlag sehr gut. Gerade hier kreuzten zwei Straßen, und in nächster Nähe war ein Droschkenhalteplatz. Er lieh sich von einem Droschkenkutscher eine Strohmatte, setzte Dolly an einem sonnigen Plätzchen darauf und machte sich dann eifrig ans Werk. Es freute ihn, dass der Besen nicht, wie er geträumt hatte, von selbst kehrte, sondern dass er selbst tüchtig schaffen musste, bis er einen schönen, sauberen Übergang gemacht hatte. Ein paar Stunden lang hielt er die Stelle sauber.
Und wenn auch die meisten Leute seine Bemühungen nicht beachteten, hatte er doch von einigen Damen jeweils 5 Cent bekommen, so dass er 40 Cent verdient hatte, als es 12 Uhr schlug. Schade, dass er seine Arbeit einstellen musste, aber er wusste, dass der alte Oliver mit dem Mittagessen auf sein Enkelkind wartete und ängstlich wurde, wenn sie gar zu lange ausblieben. Dolly hatte mit großem Interesse Tonis Arbeit zugeschaut und war nicht wenig stolz auf ihren Freund. Tonis Herz klopfte vor Freude über seinen Verdienst und insgeheim beschloss er, so viel er konnte, von seinem Verdienst zurückzulegen, um Dolly möglichst bald das Geldstück für den Besen zurückerstatten zu können. Vielleicht konnte er ihr ein Püppchen kaufen, das wie eine vornehme Dame angezogen war.

0: Während sich der alte Oliver mühsam über sein Pult beugte, um den Brief an seine Schwester zu schreiben, trat diese völlig unerwartet in den Laden. Sie war wie gewöhnlich peinlich sauber gekleidet und hielt eine altmodische Tasche in der Hand, in der sie einige frische Eier und ein paar schöne Äpfel mitbrachte. Oliver empfing sie herzlicher als sonst und führte sie sofort ins Wohnzimmer. Auf den ersten Blick bemerkte Charlotte verschiedene Kindersachen, und ehe Oliver zu Wort kommen konnte, hatte sie ein Röckchen aufgehoben, hielt es in maßlosem Erstaunen hoch und fragte: »Wie soll ich das verstehen?«
1: »Das Röckchen gehört meiner kleinen Dolly«, antwortete er hastig. »Sie ist das Töchterchen meiner Sanne, die mit ihrem Mann nach Indien gegangen ist, weil er Soldat wurde. Sanne hat ihr Töchterchen gerade an dem Tag hergebracht, an dem du das letzte Mal hier warst.«
0: »Was du nicht sagst«, rief Charlotte und sank vor Erstaunen auf einen Stuhl, ohne jedoch das Röckchen aus der Hand zu legen.
1: »Ich habe zwei Briefe von Sanne bekommen«, fuhr der Alte mit zitternder Stimme fort, »und du sollst beide hören. Du ahnst nicht, wie lieb mir das Kind geworden ist. Jetzt, wo du da bist, um ihre Sachen auszubessern, ist alles gut. Ich war gerade dabei, dir zu schreiben, als du kamst.«
0: »Ich fürchtete schon, du habest ein elternloses Kind von der Straße aufgelesen«, meinte Charlotte sichtlich erleichtert.
1: »Nein, nein, sie ist mein Enkelkind«, erklärte der Alte stolz. »Nun höre, was meine Sanne schreibt, dann wirst du verstehen, dass ich mich um keinen Preis von dem Kind trennen möchte.«
0: Er konnte die Briefe fast auswendig, so dass er weder seine Brille aufsetzen musste, noch ans Licht zu gehen brauchte, um zu lesen. Charlotte hörte ihm verwundert zu.
2: »Es freut mich von Sanne, dass sie schreibt, Tante Charlotte möge sich um die Kleidung und die Erziehung der Kleinen kümmern«, sagte sie. »Und ich bin mit Freuden bereit dazu. Wer sollte auch besser imstande sein, sie zu lehren, was sich schickt? Habe ich doch in den feinsten Familien gearbeitet und stets mit den Haushälterinnen und ersten Dienstboten an einem Tisch gesessen. Ich will mir alle Mühe geben, dass sie sich nichts Ungeziemendes angewöhnt. Wo ist denn das Kind?«
1: »Sie ist bei dem schönen Wetter spazieren gegangen«, antwortete Oliver.
0: »Doch nicht allein?« rief das alte Fräulein entsetzt. »Wer ist mit ihr? Ein Kind unter 5 Jahren sollte in einer Stadt wie London nie allein vor die Tür gelassen werden.«
1: »Oh, es ist schon jemand bei ihr, zu dem ich volles Vertrauen habe«, sagte Oliver beruhigend.
0: »Was für ein jemand? Eine Frau oder ein Mann?« fragte Charlotte.
1: »Ein Junge«, antwortete der Alte etwas verlegen.
0: »Ein Junge? Was für ein Junge?«
1: »Er heißt Toni«, lautete die ausweichende Antwort.
0: »Aber ist er auch ein anständiger Junge? Wo kommt er her?« fragte Charlotte streng.
1: »Ich kann es nicht sagen«, erklärte er.
0: »Du kannst es nicht sagen?« wiederholte sie in strafendem Ton. »Weißt du nicht, wo er wohnt?«
1: »Er wohnt hier«, stammelte der Alte. »Wenigstens schläft er unter dem Ladentisch. Tagsüber sucht er sich seinen Lebensunterhalt auf der Straße.«
0: Charlottes Entsetzen kannte keine Grenzen. War das möglich, dass ihr Bruder einen fremden Jungen in sein Haus aufnahm, ohne daran zu denken, dass er möglicherweise einem Spitzbuben Obdach gewährte? Und zu gleicher Zeit wohnte Sannes kleines Töchterchen im Hause, das sie, Charlotte, gut erziehen sollte. Wer weiß, in welch kräftigen Ausdrücken sie ihrer Entrüstung schließlich Luft gemacht hätte, wenn nicht gerade, als sie sich einigermaßen erholt hatte, Toni mit seiner kleinen Schutzbefohlenen auf der Bildfläche erschienen wäre. Unglücklicherweise stellte er sich in keineswegs vorteilhaftem Aufzug vor. Er trug Dolly und dazu seinen neuen, aber schon sehr verschmutzten Besen in den Armen. Sein Haar war struppiger denn je und seine Füße strotzten vor Dreck. »Wir haben einen großen, großen Besen gekauft, Großvater«, rief die Kleine voll Entzücken, ohne die fremde Frau zu bemerken. »Und Toni hat einen wunderschönen Straßenübergang gemacht und eine Menge Geld.« Hier hielt sie plötzlich inne, denn ihr Blick war auf die fremde Frau gefallen. Tante Charlotte hatte aber genug gehört. Sie erhob sich würdevoll und war eben im Begriff, sich entrüstet an den Jungen zu wenden, als Oliver ihr rasch ins Wort fiel. »Er ist ein guter Junge, Charlotte«, sagte er, »und er ist mir eine große Stütze. Ich könnte ihn nicht fortschicken, zumal er einer von des Heilands Kleinen ist. Ich kann ihm ja nicht viel helfen, aber was in meinen Kräften steht, muss ich tun. Es ist wahrhaftig nicht der Rede wert, wenn ich ihn nachts unter meinem Ladentisch schlafen lasse und ihm ab und zu ein Stück Brot schenke. Er verdient es reichlich. Darum, Schwester, darfst du dich nicht zwischen ihn und mich stellen.« Oliver hatte so entschieden gesprochen, dass Charlotte nicht eigenmächtig vorzugehen wagte. Sie nahm dem Jungen die Kleine ab und sah ihn dabei so streng an, dass es Toni ganz ungemütlich wurde. Plötzlich aber schwand der harte Ausdruck aus ihren Zügen und sie fragte sanfter, als man von ihr erwartet hätte: »Kannst du lesen oder schreiben?«
2: »Nein«, antwortete Toni kleinlaut. »Du hast weder gute Manieren, noch Schuhe, noch eine Mütze?« fuhr sie in vorwurfsvollem Ton fort. »Zerlumpt und unwissend wie du bist, bist du kein passender Gefährte für dieses kleine Mädchen. Wenn du darum bei meinem Bruder Herrn Oliver und bei meiner Großnichte Fräulein Dorothea Raleigh bleiben willst, musst du dir alle die Dinge, die ich eben genannt habe, beschaffen. Vor allem musst du lesen, schreiben und anständig sprechen lernen. In einem Monat komme ich wieder. Und wenn du bis dahin keine Schuhe an den Füßen und keine Mütze auf dem Kopf hast, nehme ich einfach das kleine Mädchen mit mir aufs Land, und du siehst es nie wieder. Hast du mich verstanden?«
0: Toni sagte »Ja« und nickte.
2: »So, und jetzt kannst du gehen«, fuhr die gestrenge alte Frau fort. »Ich will nicht hart gegen dich sein, aber die Mutter hat das kleine Mädchen in meine Obhut gegeben, und ich bin verantwortlich dafür, dass sie nichts Schlechtes lernt. Nimm jetzt deinen Besen, geh und lass dir's nie mehr einfallen, meine Großnichte zum Straßenkehren mitzunehmen.«
0: Toni ging traurig fort. Nach der großen Freude, die er heute erlebt hatte, war diese Strafpredigt doppelt schmerzlich. Sichtlich bekümmert, ging er an den Straßenübergang zurück. Aber es fehlte ihm die Freude zu seiner Arbeit.

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Ciao, Zaschen Eifa vom interessanten Geschichtenprogramm. Und wenn du Fragen hast oder Antwort schreiben willst, dann hast du nur diese Adresse: teleminuspyr@gmail.com. Und nochmal buchstabieren bitte: teleminuspyr@gmail.com.

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3: 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Er redet zu einem darüber, wie das Reich Gottes wird sein. Wenn wir uns Leben Jesus übergebt haben, habe ich gesagt, dann sind wir Teil von diesem Reich Gottes. Und wir sind die Menschen in diesem Reich Gottes. Alle, die im Reich Gottes sein wollen, haben 8 Charakteristiken, wird wie sei, oder Fähigkeiten. Und Jesus verspricht darüber, haben auch 8 Seligpreisungen oder 8 Sachen, die diese Menschen schrieben wurden. Wir haben letzt über die erste zwei geredet, noch weil wir über die nächste zwei reden. In Matthäus Kapitel 5, der Vers 5 und 6, sagt es so: Selig sind die Sanftmütigen, denn sie werden das Erdreich besitzen. Selig sind die, da hungert und dürstet nach der Gerechtigkeit, denn sie sollen satt werden. 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Diese Menschen, die Sache in Gottes Hand lassen, sagt Jesus, die wollen das Erdreich, nicht bloß das Himmelreich, die wollen das Erdreich besitzen. 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Eins ist die legale Gerechtigkeit. Dort ist, wo wir vor Gott stehen, ob wir nun gerecht vor dich sind oder nicht. 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Und dort ist, ob wir so leben vor Gott, als wir selber. 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
1: 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Du sagst, es ist das, denn du hast meine Nieren gebildet, du hast mich gewoben im Schoß meiner Mutter. Ich danke dir dafür, dass ich erstaunlich und wunderbar gemacht bin. Wunderbar sind deine Werke, und meine Seele erkennt es wohl. Mein Gebein war nicht verhüllt vor dir, als ich im Verborgenen gemacht wurde. Kunstvoll gewirkt, tief unten auf Erden. Deine Augen sahen mich schon als ungeformtem Keim, und im Buch waren geschrieben alle Tage, die noch werden sollten, als noch keiner von ihnen war. So, ihr hört hier wieder. 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Korinther 4, Vers 17. Darum, ist jemand in Christus, so ist er eine neue Schöpfung, das Alte ist vergangen, sie, es ist alles neu geworden. So, das alle Leben, der Sinn, was wir tun haben, und so wieder, dort ist vergangen, dort hat Jesus ganz und gar vergeben. 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Des Schatz, wenn ich das hier rein verstehe, ist der Helle Jesu, der Erkenntnis Gottes. Diesen Schatz, das ewige Leben, dort habe ich in irgendeinen Gefäßen, in der irgendeine Gefäß als ich ans Körper. So, der Kraftkern von Gott, wurde gehört für alle, die tun soll wollen. So, auch die Belohnung im Himmel wird du nur sein, aus was wir mit unserem Körper tun haben. Nicht auf Gehörde Pferden, nicht auf Gehörde Wellen, was wir haben, sondern dort, wo wir tatsächlich haben ausgelebt. 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Alles, was wir in Gehörde Pferden haben und so wird, wird nicht erst in den Tod gekommen, da wird nicht belohnt worden. Bloß dort, was wirklich getan worden ist. So, das ist interessant, ob wir hier einen Körper haben, was Gott uns hier gegeben hat. Und danach, du hast er mit seinen Helden Jesu und dann gekommen, um dort seine Wohnstätte zu machen, in denen zu regieren und zu belehren, so zu handeln und so zu leben, als heute werden. 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Ich wünsche, dass wir bei uns, dass wir uns immer weiter erfreien in ihm. 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Korinther 15, von 35 bis 53 werden wir lesen. Aber jemand könnte einwenden, wie sollen die Toten auferstehen? Und mit was für einen Leib sollen sie kommen? So, wir denken an den zukünftigen Leib. Wo für einen Leib sollen sie kommen? Du Gedankenloser, was du siehst, wird nicht lebendig, wenn es nicht stirbt. Und was du siehst, das ist ja nicht der Leib, der werden soll, sondern ein bloßes Korn, etwa von Weizen oder von einer anderen Saat. Gott aber gibt einen Leib, wie er es gewollt hat, und zwar jeden Samen seinen besonderen Leib. Nicht alles Fleisch ist von gleicher Art, sondern anderes ist das Fleisch der Menschen, anders das des Viehs, anders das der Fische, anders das der Vögel. Und es gibt himmlische Körper und irdische Körper, aber anders ist der Glanz der Himmelskörper, anders der irdischen. Einen anderen Glanz hat die Sonne und einen anderen Glanz der Mond und einen anderen Glanz haben die Sterne. Denn ein Stern unterscheidet sich von anderen im Glanz. So ist es auch mit der Auferstehung der Toten. Es wird gesät in Verweslichkeit und auferweckt in Unverweslichkeit. Es wird gesät in Unehre und wird auferweckt in Herrlichkeit. Es wird gesät in Schwachheit und wird auferstehen in Kraft. Es wird gesät ein natürlicher Leib und es wird auferweckt ein geistlicher Leib. Es gibt einen natürlichen Leib und es gibt einen geistlichen Leib. So steht auch geschrieben, der erste Mensch Adam würde zu einer lebendigen Seele, der letzte Adam zu einem lebendig machenden Geist. Aber nicht das Geistliche ist das Erste, sondern das Natürliche. Danach kommt das Geistliche. Der erste Mensch ist von der Erde irdisch. Der zweite Mensch ist der Herr aus dem Himmel. Wie der Irdische beschaffen ist, so sind auch die Irdischen. Und wie die Himmlischen beschaffen ist, so sind auch die Himmlischen. Und wie wir das Bild des Irdischen getragen haben, so werden wir auch das Bild des Himmlischen tragen. Das aber sage ich, Brüder, dass Fleisch und Blut das Reich Gottes nicht erben können, auch erbt das Verwesliche nicht die Unverweslichkeit. Siehe, ich sage euch ein Geheimnis. Wir werden zwar nicht alle entschlafen, wir werden aber alle verwandelt werden. Plötzlich in einen Augenblick zur Zeit der letzten Person, denn die Person wird erschallen und die Toten werden auferweckt werden und unverweslich und wir werden verwandelt werden. Denn dieses Verwesliche muss Unverweslichkeit anziehen und dieses Sterbliche muss Unsterblichkeit anziehen. So wie der Tag hier. 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Und das sagt, wir haben das Bild von den irdischen gedreht, wir wollen auch das Bild von den geistlichen drehen. Das sagt in 41. Vers. Und wie wir das Bild des irdischen getragen haben, so werden wir auch das Bild des himmlischen tragen. So, dass die Wörter kriegt, oder was sein, ist vielleicht nicht unbedingt so, so, so neulich, dass wir das kriegt wollen, aber das Wort anders sein, das Wort besser sein, und das Wort so sein, als Gott hat will. 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

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Ich weiß nicht, wer dort studiert hat, das war interessant, du aber nur zu denken, aber Gott hat in seiner Himmelswelt andere Dimensionen, als wir hier bei ihr haben. 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Offenbarung 1, Vers 12, Vers 18. Und ich wandte mich und wollte nach der Stimme sehen, die mit mir redete, und als ich mich umwandte, da sah ich 7 goldene Leuchter. Und mitten unter den 7 Leuchtern einen, der einen Sohn des Menschen glich, bekleidet mit einem Gewand, das bis zu den Füßen reichte, und die Brust gegürtet mit einem goldenen Gürtel. Sein Haupt aber und sein Haar waren weiß, wie weiße Wolle, wie Schnee, und seine Augen waren wie eine Feuerflamme, und seine Füße wie schimmerndes Erz, als glühten sie im Ofen, und seine Stimme wie das Rauschen vieler Wasser. Und er hatte in seiner rechten Hand 7 Sterne, und aus seinem Mund ging ein scharfes, zweischneidiges Schwert hervor, und sein Angesicht leuchtete wie die Sonne in ihrer Kraft. Und als ich ihn sah, fiel ich zu seinen Füßen wie ein Tod nieder wie tot. Und er legte seine rechte Hand auf mich und sprach zu mir: Fürchte dich nicht, ich bin der Erste und der Letzte. So Johannes, er wird ein von der Ersten, nicht die ganz Erste, nicht, aber ein von der Ersten, was Jesus sagt, wenn sie wird von dort abgestohlen, hier bei ihr. Er hat Jesus noch nicht gesagt, wenn sie jetzt wieder in den Himmel gefahren, wo du wir. Und nun ist sie hier auf der Insel, Patmos, in kann Jesus zu sein. In welcher am Sitz, und hier wird beschrieben, wo am Sitz, wo herrlich, wo kraftvoll und wo allmächtig er ist. Der erste und der letzte, hey, wie dort, das wisst ihr, Johannes, und hey, lebt, und das sag ich dir, von Ewigkeit zu Ewigkeit. Hey, fall vor allem, du sitzt in der Welt, ob ihr dich erst beschwimmt, bewusstlos geworden, du hast gefallen, man hat aber Jesus seine Hand abgelegt. Dort merkt mir einfach ein Bild, dass Jesus nicht Rater in so etwas als Mensch, aber dort hey, diese herrliche Kraft, so ist er hier beschrieben ist. Und das ist interessant, über nur zu denken. Wovon Körper wir wie kriegen? Wo wird das mit uns sein? Wie sind ja nicht der, wie sind ja nicht das Jesus wir? Und doch sind wir seine Brüder geworden. Er hat uns Glück gemerkt, uns vor Gott zu führen und uns seine Gerechtigkeit zu geben, dass wir vor Gott bestehen können. Das ist zum Staunen so eine Gnade, wie du sein. Aber wir haben nach dem Versen 1. Johannes 3, Vers 2, wo das sagt, wo wir waren am Sein, aber wieso sind es heu? 1. Johannes 3, Vers 2. Geliebte, wir sind jetzt Kinder Gottes. So, wenn wir uns bekehrt haben, wenn Jesus im Blut uns auf Reine waschen, der Herr Jesus uns wohnt und uns regiert, dann sei wie Gott sie nicht kennen. Und dann sagt er den zweiten Vers wieder. Und noch ist nicht offenbar geworden, was wir sein werden. Das ist nicht irgendwo wegen der Fleischen, der Körper hier, so dort erst noch im Stich, im Viertel zu sein sind, ob es war der Frucht verdeelt kann, soll so sein. Aber das ist nicht irgendwo, wenn noch alles was kommt. Und noch ist nicht offenbar geworden, was wir sein werden. Wir wissen aber, dass wir ihm gleich gestaltet sein werden, wenn er offenbar werden wird. Denn wir werden ihn sehen, wie er ist. Das wird der ganz herrlichste Moment gleich sein von alles, was wir uns jemals gedacht haben. Wir haben an der Feinheit gesehen und der Feinheit belebt, gut ganz von uns. Wir haben uns so erscheinend gegeben, wir haben uns so erscheinende Momente belebt, vielleicht in der Ehe, vielleicht in der Familie, vielleicht auch in der Gemeinde. Es ist wunderschön, was Gott uns gegeben hat. 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

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Und ich sprach zu ihm, Herr, du weißt es, und er sprach zu mir, das sind die, welche aus der großen Drangsal kommen. Und sie haben ihre Kleider gewaschen und sie haben ihre Kleider weiß gemacht in dem Blut des Lammes. Darum sind sie vor dem Thron Gottes und dienen ihm Tag und Nacht in seinem Tempel. Und der auf dem Thron sitzt, wird sein Zelt aufschlagen über ihnen. Und sie werden nicht mehr hungern und nicht mehr dürsten. Auch wird sie die Sonne nicht treffen nach irgendeiner Hitze. Denn das Lamm, das inmitten des Thrones ist, wird sie weiden und sie leiden zu lebendigen Wasserquellen und Gott wird abwischen alle Tränen von ihren Augen. So hier in der Schwab Menschen. Ich kann nicht üt, wo die Prophetie oder wo das nicht regiert. Ich kann nicht einfach üt, wann wir hier sein und das einfach mal für sie in Pferde stellen, wo du es. Hier wie eine Gruppe Menschen, ja, hier wie eine große Schwab Menschen, wo du in eine große Triebsal wie gekommen, in eine Säuertrüge steht. Da wollt ihr es hier auf dieser Welt. Und da haben ihre Kleider reingewaschen in das Blut vom Lamm. Und dann sag ich das, weil sie haben sich geluten waschen im Blut vom Lamm. Darum, nicht weil sie seine Gäste anstrengend vernehmen sollen, weil sie diese Jesus haben angenommen und Jesus hat in ihr Leben gewaschen. Darum sind sie vor dem Thron Gottes und dienen ihm. Weil wir haben von ihr Gottes dein Savi. 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
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Was bedeutet, wenn ihr erfüllt sein mit Jesus? Bedeutet dann, dass wir die Nähe immer mal von Jesus nehmen und am genießen? Na, das bedeutet, wie tun das alle Zeit, du wegen sei, wie erfüllt in an. 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Offenbarung 21, Vers 4. In Vielfalt gelesen. Und Gott wird abwischen alle Tränen von ihren Augen. Und der Tod wird nicht mehr sein. Weder Leid noch Geschrei noch Schmerz wird mehr sein, denn das Erste ist vergangen. So alle Truhen, wofür Truhen jeftet hier? Vielleicht wegen unser Sinn, vielleicht sind dort eine Art, vielleicht wegen Krankheiten, oder vielleicht wegen Enttäuschungen von anderen Menschen, vielleicht auch wegen nur krank ist, oder auch gestorben ist. Diese Truhen, diese Triebsache von dieser Welt, da wird Gott wahrnehmen, da wird er aufwaschen, da wird nicht ein Tod mal geben, da wird nicht ein Coronavirus geben, du wirst nicht seiner Distanz hier geben, du wirst wie eng verbunden mit Jesus Taub leben. Und der auf dem Thron saß, Vers 5, sprach, siehe, ich mache alles neu. 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Hat sie euch gewiss, das, was wir nicht lesen, und das ist sicher, dass du, wo die Buben sind, dass er, wo die Buben stehen, ist? 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Das bedeutet, das Gebiet, diese Bänken, diese Erde, wo wir Buben stehen, das Mann, das wird einmal dort alle ist, das wird alle vergehen. Aber das, was ich nie gelesen habe, das wird nicht vergehen. Wenn das das Wort Gottes. So, das ist sicher. Das wird niemals wanken, das wird nicht verstanden, nicht verfehlen, er wird nicht ausgeruht worden. Das ist ganz sicher. Und dort erscheint, und dort ist Gott. Zum Schluss wird noch lesen in Offenbarung 22, der erste vier Vers. Der erste für dich, wo er wie Hutning Han, er Gewissheit Han ab dem Himmel. Und dort sagte, und er zeigte mir einen reinen Strom vom Wasser des Lebens, glänzend wie Kristall, der ausging vom Thron Gottes und des Lammes. In der Mitte zwischen ihrer Straße und dem Strom von dieser und von jener Seite aus war der Baum des Lebens, der 12-mal Früchte trug und jeden Monat seine Früchte gibt, jeweils eine. Und die Blätter des Baumes dienen zur Heilung der Völker. Und es wird keinen Fluch mehr geben. Und der Thron Gottes und des Lammes wird in ihr sein und seine Knechte werden ihm dienen. Und sie werden sein Angesicht sehen. Und sein Name wird auf ihrer Stirn sein. Und es wird dort keine Nacht mehr geben. Und sie bedürfen nicht eines Leuchters, nicht des Lichts der Sonne, denn Gott, der Herr, erleuchtet sie, und sie werden herrschen von Ewigkeit zu Ewigkeit. So wird kein Fluch mal geben, kein Wunder, der Fleisch und Blut nicht in den Himmel ankommen. So wird kein Fluch mal geben, der Baum von der Erkenntnis des Guten und Bösen wird dort nicht sein. Aber wenn Baum ist hier, den Baum, wo du im Paradies wird versiegelt, dort er nicht mal durch können, der ist hier. 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

0: De klok is 11 met 30 minuten.
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